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1: Kiss Nation, so wie ihr seid, seid ihr gut. Also zeigt es doch gerne bei den heißen Temperaturen. Und wenn ihr euch nicht wohl damit fühlt, dann braucht ihr vielleicht auch nur einen kleinen Anstupser, so wie Franzi.
2: Ich bin eigentlich immer so diejenige, die so in langen Sachen am Strand
1: sind. Es ist so richtig heiß.
2: Und dann so ein, ich schwitze mir komplett einen ab, aber ich kann meine Jacke nicht ausziehen, weil dann sieht man ja meine
3: Jacke
2: Arme und so.
1: Ach Mann,
2: mein Patenkind ist 2 Jahre alt und hat gesagt, Franzi Wasser. Und dann habe ich gedacht, ich werde mir doch jetzt nicht diesen Moment hier versauen lassen, weil ich mich hässlich in einem Badeanzug fühle. Und dann war das auch in Ordnung. Und keiner denkt über euch nach am Strand und denkt sich, meine Güte, wie sieht die denn aus?
1: Vor allem auch lustig, dass so ein kleines Kind es aber geschafft hat.
2: Ja.
1: Franzi Wasser.

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0: Wochenende war es heiß, ihr wart unterwegs, ihr konntet nachts nicht schlafen, weil eure Wohnung komplett überhitzt ist. 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
0: Big Moos Morning Show ist an mit mir, Carolina, auf Kiss FM. Und ja, Friedrich Merz sagt einfach so, kurz mal anrufen, sagen, Chef, heute bleibe ich einen Tag zu Hause. Gibt's nicht mehr. Der will den gelben Schein haben. Und wir dachten uns, ey, gar kein Problem, kriegt ihr von uns. Und der schmeckt so richtig. Unser gelber Schein sind nämlich 200 Euro straight auf euer Konto. All you gotta do is krank melden. Bei uns, bei der Arztpraxis eures Vertrauens. Am Kiss Contact 030 20 19 17 17 mit der kreativsten, absurdesten und wildesten Ausrede überhaupt. Merz dreht dann nämlich am Rad und entscheidet, wird's was mit dem Gelben oder nicht. Emre hat sein Glück versucht.
2: Guten Morgen, Chef. Ich muss dir sagen, dass ich heute nicht zur Arbeit kann, weil ich weiß nicht, ob es jemand gestern bemerkt hat, aber als ich ein Flugzeug beladen habe, hat man die Ladetür einfach geschlossen und mich drinnen gelassen. Jetzt bin ich gerade in Nepal und weiß nicht, wie ich zurückkommen soll. Also ich bin erst mal für ein paar Tage nicht da, ja?
0: Ey, wenn er in Nepal ist, was soll der Merz noch machen, außer einen gelben Schein raushauen? Das waren 200 Euro für Emre und ihr macht es genauso. Do it now, do it good. Jetzt eine WhatsApp-Sprachnachricht rüberschicken. An den KISS-Contact 030 20 19 17 17 mit eurer kreativsten Ausrede, warum ihr nicht zur Arbeit kommen könnt. Und heute ab 8 Uhr klärt ihr euch hier in Big Moos Morning Show auf KISS FM euren gelben Schein.

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0: sind gerade im Urlaub. Ihr habt auch eigentlich Bock. Aber würdet ihr auch alleine in den Urlaub fliegen? Ihr hört Big Mo's Morning Show mit mir, Carolina, auf Kiss FM. Und die Frage ist nur, würdet ihr wirklich alleine, ohne beste Freundin, ohne besten Homie, ohne Mutter, ohne irgendwen in den Urlaub fliegen? Kiss Contact 030 2019 1717 klingelt einfach mal durch. Und da ist jetzt Dominique. Wie sieht's bei dir aus?
1: Ich war auch alleine im Urlaub. Letztes Jahr bin ich 5 Tage alleine nach Dubai geflogen.
0: Und wie war's für dich?
1: Ich liebe das, weil du bist einfach frei, du kannst machen, was du möchtest.

0: So bist du wahrscheinlich auch relativ offen und es fällt dir nicht schwer, mit anderen Menschen ins Gespräch zu kommen oder neue Menschen kennenzulernen, wenn du dann alleine im Urlaub bist, richtig?
1: Richtig, also das ist schon kein Problem, aber ich genieße das einfach, dann auch mal Zeit für mich zu haben.
0: Ich war vor 2 Jahren alleine im Urlaub.
1: Mhm.
0: 5 Tage habe ich mir zum Geburtstag geschenkt.
1: Ja.
0: Und am 1. Tag habe ich alles daran geliebt. Am 2. Tag hat es abgeflacht. Ab dem 3. Tag habe ich viel geweint, ehrlich gesagt. Und mir ist aufgefallen, ich bin sehr viel alleine. Und ich mache auch sehr viele Dinge nicht, weil ich die gerne mit jemand anderen machen wollen würde. Und dazu gehört auch sowas wie Urlaub machen. Und da habe ich wieder gemerkt, ey, dieser Sonnenuntergang, abends gemeinsam irgendwo schön essen gehen, sich schick machen und sowas. Ich würde das voll gerne mit einer anderen Person machen. Und jetzt bin ich schon wieder alleine in dieser Situation und kann das mit niemandem teilen. Und es hat mich so fertig gemacht, dass ich nach dem Urlaub eigentlich nochmal Urlaub gebraucht habe. Deswegen, aber ich kann sagen, ich habe es gemacht, ich habe es probiert. Es ist nichts für mich, weil mir fällt es auch extrem schwer, Leute kennenzulernen, ins Gespräch zu kommen. Ja, deswegen bin ich dann, ich glaube, ich bin die falsche Person für sowas.
1: Ja, auf jeden Fall, auf jeden Fall.
0: Dominique, danke, dass du angerufen hast. Dir noch einen wunderschönen Tag und ein wunderschönes Wochenende.
1: Vielen Dank.

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1: Mit Michelle. Ganz viele Urlaubsländer kämpfen immer noch gegen heftige Waldbrände. Auf einer griechischen Insel sind durch das Feuer 2 Menschen ums Leben gekommen. Alle, die dort wohnen oder Urlaub machen, sollen sich in Sicherheit bringen. Die Küstenwache hat mehrere Boote geschickt, um die Menschen von der Insel runterzuholen. Auch in Spanien ist ein Soldat bei der Bekämpfung eines Waldbrandes gestorben. Außerdem sind Teile der Stadt Monschau in Nordrhein-Westfalen geräumt worden. Der Ort ist in der Eifel, direkt an der Grenze zu Belgien. Und dort ist ein Feuer in einem Naturschutzgebiet außer Kontrolle. Frankreich wollte Social Media für alle unter 15 verbieten. Daraus wird jetzt aber erstmal nichts. Das französische Verfassungsgericht hat das geplante Verbot gekippt. Der Grund, es greift zu stark in die Meinungs- und Kommunikationsfreiheit von Kindern und Jugendlichen ein. Eigentlich sollte das Gesetz schon ab September gelten. Frankreich wäre damit das erste Land in der EU gewesen mit so einem Verbot. Auch in Spanien, Griechenland und Österreich werden ähnliche Regeln geplant. Am Wochenende haben tausende Menschen bei der Techno-Demo Rave the Planet gefeiert. Zu Beginn gab es eine Schweigeminute für die Opfer des Anschlags am Rande des Christopher Street Days vor 3 Wochen. Große Zwischenfälle gab es bei der Demo nicht, aber ein paar Menschen mussten wegen der Hitze behandelt werden. Bei 35 Grad gab es kostenloses Wasser und einen Wasserwerfer, der für Abkühlung gesorgt hat. Am Tag danach haben dann Freiwillige geholfen, den Tiergarten zusammen mit der BSR aufzuräumen. In Ecuador hat die Polizei hunderte Kilo Koks gefunden, mit dem Gesicht von Fußballstar Erling Haaland drauf. Der LKW wollte über die Grenze, als die Beamten einen doppelten Boden mit den Päckchen entdeckt haben. Mit dabei waren auch Päckchen mit dem WM-Pokal, der norwegischen Flagge und Lionel Messi. Die Polizei geht davon aus, dass das Kennzeichnungen sind, zum Beispiel für die Herkunft oder Qualität.

0: wirklich jeder von uns kennt diese eine Person, die die wildesten Ausreden hat, wenn es darum geht, zu spät zu kommen, gar nicht aufzutauchen, nicht anzurufen, Dinge nicht erledigt zu haben. Ich hoffe, ihr habt euch Notizen gemacht.
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0: Big Mo's Morning Show ist an auf Kiss FM mit mir, Carolina, und mit einem gelben Schein für euch. Ihr habt es mitbekommen, einfach so beim Chef anrufen, sagen, euch geht's nicht gut, ihr macht heute einen Software, ihr bleibt zu Hause, gibt's nicht mehr. Merz hat was dagegen, der will direkt ab dem ersten Tag einen gelben Schein und den klärt ihr euch bei uns, und zwar in Form von 200 Euro. Und dafür braucht ihr wirklich die wildeste, unrealistischste, absurdeste Ausrede of all times. Die schickt ihr uns rüber an den Kiss Contact 030 20 19 17 17 und macht es genauso wie Baran.
2: Moin Chef. Ich wollte nur Bescheid geben, dass ich heute nicht zur Arbeit kommen kann. Ich habe gestern Abend nicht so gut gegessen, glaube ich. Irgendwie war da was faul und ich habe jetzt Bandscheibendurchfall oder dieses Hexenschiss oder wie das heißt. Und habe schon wieder irgendwie, weiß ich nicht, wieder eingeschissen, scheiße.
0: Junge, sogar mit Special Effects. Aber ganz ehrlich, Baran hat alles richtig gemacht. Er hat sich 200 Euro geklärt und ihr seid die Nächsten. Schickt eure Ausrede gerne auch mit Special Effects, gerne ohne Durchfall an den Kiss Contact 030 20 19 17 17 und dann klärt ihr euch heute ab 8 Uhr hier auf Kiss FM eure 200 Euro. Oh mein

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Ich bin mir ziemlich sicher, dass ihr am Wochenende mindestens 100 Mal ein Snippet zu dem nächsten Song gesehen habt auf Instagram oder TikTok. Big Boss Morning Show ist an mit mir, Carolina, hier auf Kiss FM. Und ihr wisst ja, jeden Freitag kommen neue Songs raus, neue Alben, alles rum dran, alle droppen, alle releasen. Unter anderem ein Song, der die ganze Woche davor richtig große Welle gemacht hat, von Summer Jam und Shirin David. Es kam das erste Snippet und alles sind komplett Crash-Out gegangen, weil einfach der Beat insane ist. Summer Jam liefert ab, Shirin David liefert ab. Summer Jam sagt über Shirin David, das ist der beste Verse, den sie jemals gedroppt hat. Ich muss sagen, ich stimme zu. Ihr Flow, wie sie klingt, ihre Stimmfarbe, die Sachen, die sie sagt. Einfach krass. Und ich will euch diesen Song natürlich nicht vorenthalten. Wir sind Home of Hip-Hop und R&B. Da gehört natürlich Deutschrap mit dazu. Und deswegen bekommt ihr den Track jetzt hier in der Playlist. Summer Jam, Shirin David mit More Money, More Haters auf KISS.

0: Stellt euch vor, es gibt eine Dating-Show mit einem Rapper. Würdet ihr mitmachen? Ihr hört Big Mo's Morning Show auf Kids FM mit mir, Carolina. Und genau das hat Drake gemacht. Er war bei einer Streaming-Dating-Sendung mit am Start. War der Bachelor quasi. Er ist der Dauersingle. Und immer, ne, er will immer irgendwie ein bisschen Liebe in seinem Leben haben. Und 20 Kandidatinnen haben sich gestellt, 20 Streamerinnen. Am Ende konnte es nur eine werden. Und naja, dann hat sie ihn umarmt, hat gesagt, okay, ich denk mal, ich bin jetzt deine Frau, und so ging's weiter.
1: Yeah. Can I hug you?
2: Yeah.
1: Please. I think we're married now.
2: Yeah, I know. So sweet.
3: My wife, the one thing I would do would be anything you want. So you just get to pick one thing, anything in the world, and I'll buy it for you.
1: Buy my mom a house?
3: Oh, yeah, I'd love to.
1: Wait, really?
3: Sure.
4: Wow.
0: Also, ich fasse nochmal kurz zusammen. Angeblich ist sie jetzt seine Ehefrau, und dann meinte er, ey, du bist jetzt meine Frau, such dir eine Sache aus, ich kaufe sie für dich. Und sie meinte so, hä, kauf meiner Mutter ein Haus. Und er so, okay. Natürlich dachten alle, es ist Scam, aber wir kennen Drake. Wir wissen, Drake ist einfach sehr, sehr großzügig. Der hat schon in der Vergangenheit sehr viel Cash an seine Fans rausgehauen. Taschen, Häuser, Autos, Stipendien und alles drum und dran. Und tatsächlich hat er auch im Nachhinein off-cam zu ihr gesagt, ey, such einfach eine Immobilie raus, gib ein paar Angebote, schick sie rüber und ich werde das kaufen. Und er hat sein Wort gehalten. Also er ist immer noch am Start, wartet, bis er einfach nur das Geld ausgeben muss. Finde ich richtig süß von ihm. Was bei den anderen Stars abgeht, checkt ihr 24/7 unter StarNews auf kissfm.de oder in der KissFM-App. Und Drake bekommt ihr jetzt in der Playlist zusammen mit Future und Tams Wait For You auf KissFM.

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0: Big Mo's Morning Show ist an auf Kiss FM am Montag um 6:45 mit mir Carolina und jetzt die wichtigsten News des Tages für euch.
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0: Good morning, Michelle.
2: Guten Morgen. In Europa brennt es gerade an mehreren Stellen gleichzeitig. In Griechenland sind an nur einem Tag 34 Waldbrände ausgebrochen. Zwei Menschen sind dabei ums Leben gekommen. Von einer griechischen Insel mussten auch alle, die dort leben oder Urlaub machen, runter. Teilweise haben Boote der Küstenwache die Menschen dann vom Strand abgeholt. Auch in der Nähe der deutschen Grenze brennt es, nämlich in Belgien. Da sind in einem Naturschutzgebiet schon 30 Quadratkilometer abgebrannt. Das ist eine Fläche etwa so groß wie 4000 Fußballfelder. Deswegen wurden jetzt auch Menschen in der Stadt Monschau in NRW evakuiert, weil sie so dicht an der Grenze wohnen. Diese Woche gibt es eine Abkühlung, aber am Wochenende waren es noch 35 Grad. Die SPD will Städte besser auf die Hitze vorbereiten und auch wegen der Folgen des Klimawandels besser schützen. Dafür wollen sie das Grundgesetz ändern, damit dann Städte und Gemeinden mehr Geld für Projekte ausgeben können. Da geht es dann zum Beispiel um mehr Schatten, Grünflächen oder Schutz vor Starkregen. Vom Koalitionspartner der Union kommt aber erstmal Skepsis. Dort soll zuerst geklärt werden, was das Ganze kosten würde und was eine Änderung des Grundgesetzes denn genau bringen würde. Es könnte einen sechsten Teil von Fluch der Karibik geben und Johnny Depp wäre als Captain Jack Sparrow wohl auch wieder mit dabei. Er hat zumindest bestätigt, dass es Gespräche gibt. Die Gerüchte über einen sechsten Teil gibt es auch schon länger. Da könnte es dann nämlich um den Sohn von Captain Jack Sparrow gehen. Inzwischen ist es schon über 20 Jahre her, dass der erste Teil rauskam. Das war nämlich 2003.
0: Ich habe gerade herausgefunden, dass es sechs Teile gibt. Bro, ich dachte
2: noch
0: zwei
2: nicht.
0: Oder so.
2: Noch sind es fünf.
0: Aber braucht es wirklich so viele Teile? Und 20 Jahre später, nach dem ersten Teil also, immer noch?
2: Also ich bin ehrlich, die ersten zwei, drei Teile sind so die besten, wie es ja so häufig ist.
0: Ja.
2: Aber ich würde mir auch den sechsten angucken.
0: Oh, ich Michelle, machen. Auch mal loslassen. Auch mal, es war irgendwann
2: reicht's doch auch mal. Das war schon sehr cool.

7:07 am Montag. Ihr hört Big Mouse Morning Show auf Kiss FM mit mir, Carolina. Und gleich machen wir hier weiter mit dem nächsten krassen R&B-Track.

unfassbar schöner Song. Und wisst ihr eigentlich, warum Neo eigentlich Neo heißt? Der heißt ja mit bürgerlichem Namen eigentlich Shepherd Camille Smith. Aber jetzt hat er in einem Interview erzählt, woher sein Künstlername Neo überhaupt kommt. Und es lag daran, dass sie früher teilweise nur eine halbe Stunde oder maximal eine Stunde Zeit hatten im Studio für eine Session. Und in dieser kurzen Zeit hat Neo es geschafft, 10 Songs fertig zu machen. Keine Hits, keine krassen Songs, aber 10 fertige Songs innerhalb kürzester Zeit. Und das ist wirklich ein unfassbares Pensum. Und sein Produzent meinte irgendwann mal, er ist wie Neo von Matrix. Das war so ein krasser Hacker, der einfach innerhalb kürzester Zeit alle möglichen krassen Sachen gehackt hat. Außerdem wusste er halt einfach, dass er eine andere Verbindung zu dieser Matrix hat, dass er besondere Fähigkeiten hatte, die darüber hinausgehen, was normale Menschen innerhalb dieser Matrix können. Und ich erzähle euch das, als ob ich diesen Film jemals gesehen hätte, aber ich schwöre auf alles, ich schwöre auf mein Leben, ich habe gar keine Ahnung, aber die, die wissen, die wissen. Deswegen, Neo heißt so wegen Neo von Matrix. Wieder was dazu gelernt. Jetzt, Because of You, hier in der Kiss FM Playlist.

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0: am Montag um 7.16 Uhr mit mir, Carolina, und gleich mit Sean Paul und Sascha. I'm still in love.
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0: Euer It-Piece of the Day ist auf jeden Fall ein Regenschirm, egal wo in Deutschland. Heute ist im Laufe des Tages immer wieder Regen angesagt. In Berlin maximal 21 Grad und im Laufe des Tages eventuell ein bisschen Regen. In Köln regnet es jetzt schon richtig krass. 22 Grad sind da maximal drin. Und in Hamburg ist es ein bisschen fresh. Da sind heute maximal, oh mein Gott, 19 Grad drin und Regen. Teilweise sind nur viele Wolken in Deutschland unterwegs und nur eine kleine Wahrscheinlichkeit, dass es regnet. Aber ey, better be safe than sorry.
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0: Na, habt ihr am Wochenende ein bisschen zu tief ins Glas geschaut? Ihr wisst doch, ab einem bestimmten Alter, wenn ihr einmal feiern geht, sitzt 4 Tage tief in den Knochen. So ein Softday an einem Montag, einfach mal zu Hause liegen bleiben, dem Chef Bescheid geben, dass es euch nicht so gut geht. Wäre nice, aber Friedrich Merz, der hätte gerne einen gelben Schein direkt ab dem ersten Tag.
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0: Big Mo's Morning Show ist an am Montag um 7.27 Uhr mit mir, Carolina. Und wenn wir an einen gelben Schein denken, Ladies, Fellas, Friends, der schmeckt so richtig. Nämlich 200 Euro straight auf euer Konto. 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Dann dreht Merz am Rad und dann entscheidet sich, ob ihr euch den gelben klärt oder nicht. Und Nico hat sein Glück versucht.
3: Moin Chef, ich muss mich für heute krank melden. Ich hatte die Nacht das Fenster offen und mein Nachbar, der züchtet in Benzin getränkte Hornissen. Die Viecher haben mich angegriffen und in den Hodensack gestochen und sind die Murmeln medizinball groß angeschwollen. Jetzt passe ich nicht mehr durch die Zimmertür. Ich muss erst mal warten, bis die wieder kleiner werden. Ich melde mich die Tage.
0: Ich nenne das einfach mal fachmännisch Big D Energy und ihr macht es genauso wie Nico. Haut raus am Kiss Contact 030 20 19 17 17. 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

Es gibt ein neues Lebenszeichen von Haftbefehl. Ihr hört Big Mouth Morning Show auf Kiss FM mit mir, Carolina. Und wir gehen einmal kurz zurück. Ende letzten Jahres, ihr erinnert euch, haben wir die Haftbefehl-Doku bekommen mit sehr tiefen Einblicken und vor allem mit all den Schattenseiten von seinem Leben. Und seit der Veröffentlichung dieser Bilder hat es einfach viel mit ihm persönlich auch gemacht. Also er hat vor ein paar Wochen ein Statement gepostet, dass er ja in der Doku schon gezeigt hat, dass er mit gesundheitlichen und persönlichen Herausforderungen zu kämpfen hat und dass ihn das jetzt on top belastet und er sich jetzt einfach eine Auszeit nehmen muss, um sich auf seine Gesundheit zu konzentrieren. Deshalb hat er alle Shows abgesagt, alle Festivals. Reezy ist last minute für ihn beim Splash und beim Frauenfeld eingesprungen. Und jetzt hat Haftbefehl eine Hörprobe gedroppt. Auf Instagram und TikTok ein Video. Er vibet zu diesem Sound in seinem Haus, macht die Jalousien hoch und es wirkt auf jeden Fall, als würde es ihm besser gehen. Wann da vielleicht noch wieder mehr von ihm kommt, das hört ihr natürlich zuallererst hier bei uns auf Kiss FM. Was bei den anderen Stars abgeht, checkt ihr auf kissfm.de unter Star News. Und jetzt natürlich für euch hier in der Playlist Hafti Abi mit 069 auf Kiss FM um 7:35 Uhr. 069, 069!

0: von Beyoncé und Jay-Z im Big Mo's Morning Show am Montag um 7.42 Uhr mit mir, Carolina, und gleich mit Wiz DMC. Für einen ganz entspannten Start in den Tag. Außerdem Nelly mit EI, ein richtig nicer Kiss Classic. Und noch viel mehr gleich für euch in der Playlist.
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0: 9.58 Uhr am Montag. Ihr hört Big Mo's Morning Show auf Kiss FM mit mir, Carolina, und jetzt mit allem, was ihr heute wissen müsst.
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0: Was geht ab, Michelle?
2: Guten Morgen. Ganz viele Urlaubsländer kämpfen immer noch gegen heftige Waldbrände. Auf einer griechischen Insel sind durch das Feuer jetzt 2 Menschen ums Leben gekommen. Alle, die dort wohnen oder Urlaub machen, sollen sich in Sicherheit bringen. Die Küstenwache hat mehrere Boote geschickt, um die Menschen von der Insel runterzuholen. Auch in Spanien ist ein Soldat bei der Bekämpfung eines Waldbrandes gestorben. Außerdem sind Teile der Stadt Monschau in Nordrhein-Westfalen geräumt worden. Der Ort ist in der Eifel, direkt an der Grenze zu Belgien. Und dort ist ein Feuer in einem Naturschutzgebiet außer Kontrolle. Inzwischen helfen da auch deutsche Soldaten dabei, das Feuer zu löschen. Frankreich wollte Social Media für alle unter 15 verbieten. Daraus wird jetzt aber erstmal nichts. Ja, das französische Verfassungsgericht hat das Ganze nämlich gekippt. Der Grund? Es greift zu stark in die Meinungs- und Kommunikationsfreiheit von Kindern und Jugendlichen ein. Eigentlich sollte das Gesetz ja schon ab September gelten. Frankreich wäre damit auch das erste Land in der EU mit so einem Verbot gewesen. Aber auch Spanien, Griechenland und Österreich planen ähnliche Regeln. Am Wochenende haben tausende Menschen bei der Techno-Demo Rave the Planet gefeiert. Los ging es aber erstmal mit einer Schweigeminute für die Opfer des Anschlags am Rande des Christopher Street Days vor 3 Wochen. Danach wurde dann gefeiert. Große Zwischenfälle gab es bei der Demo nicht, aber ein paar Menschen mussten wegen der Hitze behandelt werden. Bei 35 Grad gab es auch kostenlos Wasser und einen Wasserwerfer, der für Abkühlung gesorgt hat. Am Tag danach haben dann Freiwillige geholfen, den Tierpark zusammen mit der BSR wieder aufzuräumen.
0: Warst du da?
2: Nee, ich wollte hin, aber irgendwie war es wäre diesmal zu viele Menschen und es war ein bisschen zu warm für mich.
0: Ja, ich war auch im Freibad.
2: Ja?
0: Ja, klar.

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1: 8.06 Uhr am Montag. Big Moms Morning Show ist an mit mir, Carolina. Und Leute, ihr alle kennt diese Videos auf TikTok und Instagram. Dieses Renn zu DM. Oh mein Gott, renn zu Bershka, renn zu Zara, renn ans andere Ende der Welt, wenn es sein muss, und hol dir ein gewisses Produkt. Und ich glaube, so ziemlich jeder von uns ist schon mal darauf reingefallen, ist gerannt. Ihr holt euch dieses Produkt und merkt, Digga, für was habe ich eigentlich gerade dieses Geld ausgegeben? Lass mal einen Gegentrend starten. Lass mal fragen, welche Dinge ihr Geld überhaupt gar nicht wert sind. Kiss Contact 030 20 19 17 17. Wofür habt ihr schon mal Geld ausgegeben, nur um dann zu merken, hat sich gar nicht gelohnt?
2: Hey, ich bin Anne und für mich sind Stanley Cups überhaupt nicht das Geld wert, weil es ist einfach nur ein Trinkbecher, der ist massiv überdimensioniert und Digga, trink einfach aus einer Plastikflasche, so brauchst eigentlich nicht.
1: Vor allem 50 Euro für einen Becher auszugeben, Leute, das ist crazy, deswegen habe ich nur einen Fake.
3: Hallo, ich bin Aurelius, für mich ist das Geld nicht wert, Marken-T-Shirt zu kaufen, weil zum Beispiel bei Zara sitzen die T-Shirts eh viel besser und enger am Körper und ziehen besser aus.
1: Ey, ich muss auch sagen, nicht alle Markenprodukte sind wirklich so viel krasser als so Durchschnittssachen, also denkt dran, Leute, nur weil etwas teuer ist, ist es nicht automatisch besser. Was ist es bei euch? Haut mal raus am Kiss Contact 030 20 19 17 17. Wo fühlt ihr euch richtig gescammt? Was ist das Geld nicht wert? Haut mal raus.
4: Jetzt brandneu. 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

0: Brandy und Monica mit The Boy Is Mine. Und dieser Song ist nur entstanden, weil irgendwelche Trash-Medien Gerüchte behauptet haben, dass Brandy und Monica übel Stress haben miteinander wegen einem Mann. Yappa yappa, turns out. Brandy und Monica kannten sich zu dem Zeitpunkt gar nicht. Die hatten nie Kontakt. Die wussten nicht wirklich, was die alle gerade von den beiden wollen. Und da haben die sich gedacht, ey, lass doch mal alle hops nehmen. Und genau daraus machen wir einen Track. Und das auch noch mit Erfolg. Am Montag, Big Boss Morning Show ist an mit mir, Carolina, auf Kiss FM und gleich mit LL Cool J und Saweetie mit Proclivities. Außerdem,
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0: 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Can I have it like that von Pharrell Williams und Gwen Stefani hier auf Kiss.
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0: Ihr braucht heute auf jeden Fall einen Regenschirm, egal wo ihr seid, ob es nur ein bisschen regnet oder vielleicht nur Gerüchte am Start sind, dass es regnen könnte, so wie hier in Berlin, da weiß man sowieso nie, aber better be safe than sorry, also packt einen Regenschirm ein. Wie gesagt, im Laufe des Tages viele Wolken, eventuell ein bisschen Regen in Berlin, das Ganze bei bis zu 21 Grad. In Frankfurt am Main ebenfalls sehr viele Wolken, bisschen Regen, gegen Nachmittag oder Abend kommt sogar eventuell ein bisschen die Sonne raus, das Ganze bei bis zu 24 Grad und in München heute 24 Grad. Und ein Mix aus Regen und dicken, fetten, grauen Wolken.
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Leute, ich weiß, es ist erst Montag, aber wir haben schon ein Date, nämlich diesen Samstag in Berlin. 8.27 Uhr ist es am Montag. Ihr Big Mo's Morning Show mit mir, Carolina, auf KISS FM. Und ihr geht diesen Samstag zum Festival, zum Teefeld Festival und seht unter anderem Arke außer Kontrolle.

ganz viele weitere Artists. Das Geile ist, es ist ein Berlin-Acts-Only-Festival. Es ist also ein richtiges Berlin-Berlin-Festival. Am Samstag auf dem Tempelhofer Feld. Und da wird es auch zum Beispiel eine Miniatur vom Fernsehturm geben. Es gibt diverse Areas. Es wird unendlich viele Creator geben, die da vor Ort am Start sein werden. Richtig geiles Event und ihr mittendrin. Das Ganze natürlich for free und natürlich mit eurem Bestie, mit eurem Homie, mit eurer Bestie, mit wem auch immer ihr hingehen wollt. Einfach jetzt, Stichwort Festival, an den KISS-Contact per WhatsApp schicken. 030 2019 1717. Und das Warm-up bekommt ihr jetzt hier in der Playlist. Paschanim mit Augenblick.

Leute, wer war euer Celebrity-Crush, als ihr jünger wart? 8.33 Uhr ist es am Montag. Ihr hört Big Mo's Morning Show auf Kiss FM mit mir, Carolina. Und ich weiß, für ganz viele Männer da draußen, Megan Fox oder Jessica Alba oder Rihanna, für die

0: War auch mein erster Heartbreak, by the way. Und auch Celebrities hatten früher, bevor sie berühmt wurden, einen Crush, wie zum Beispiel auch Tyler.
1: I was a huge believer. Like, oh my gosh, guys, I used to have the biggest crush on Justin Bieber.
0: Einfach Justin Bieber Crush. Sie ist eine von euch, Ladies, da draußen. Sie hat einfach den schlimmsten Crush auf Justin Bieber. Ich würde gerne wissen, ob die sich irgendwann mal jetzt begegnet sind mittlerweile, seitdem sie so berühmt ist. Und vor allem, wie dann ihre Reaktion war. Was bei den Stars so abgeht, das checkt ihr natürlich 24/7 auf kissfm.de und in der kissfm-App unter Star News. Und Tyler bekommt ihr jetzt in der Playlist mit Water. Baby.

0: Na, na, na, na, Bubu, am liebsten auch zu eurem Chef sagen, heute einfach liegen bleiben, nicht zur Arbeit gehen wäre entspannt. Aber Friedrich Merz hätte gerne direkt einen gelben Schein.
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0: 8.41 Uhr am Montag, ihr hört Big Mouse Morning Show auf Kiss FM mit mir, Carolina. Und ey, seit Wochen, ihr seid am Start, ihr haltet Stellung, ihr zieht durch, während alle anderen sich ein Larry machen, im Urlaub sind. Ihr seid vielleicht ein bisschen am Limit und wir wissen, ey, ab jetzt wird wackelig auf dem Konto. Deswegen wollen wir euch helfen mit unserem gelben Schein. 200 Euro straight auf euer Konto. Alles, was ihr dafür tun müsst, ist eine Sprachnachricht rüber zu schicken. An den Kiss Contact 030 20 19 17 17 mit eurer wildesten, absurdesten und vor allem kreativsten Ausrede, warum ihr nicht zur Arbeit gehen könnt. So wie Alex.
3: Moin Chef, schlechte Nachricht. Ich kann heute nicht zur Arbeit kommen. Man sagt ja immer, man soll aufhören, wenn es am schönsten ist. Und ich fand den Arbeitstag gestern so schön, dann jetzt erstmal damit aufhören muss. Braucht er jetzt erstmal eine Pause. Ich melde mich da nochmal. Mach's gut, ciao.
0: Alex, schön, dass du so schön auf Arbeit hast. Merz dreht jetzt am Rad und mal schauen, ob es für dich einen gelben gibt oder nicht.
4: 40 Stunden in der Woche, das ist noch nicht mal ein Viertel. Das muss doch möglich sein. Wegtreten.
5: Leider nicht, Habibi.
0: Habibi, leider nicht, Alex. Kiss Nation, so kann es auch gehen, aber ihr macht es einfach besser als Alex, nämlich genau jetzt. Kiss Contact 030 20 19 17 17. Haut raus, überzeugt Friedrich Merz, warum ihr es verdient habt, einen gelben Schein zu bekommen. Und dann gehen 200 Euro straight auf euer Konto.

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6: Alles, was Taylor Swift anfasst, wird zu Gold. Die Sängerin veröffentlichte aus Versehen mal ein 8 Sekunden langes Rauschen auf iTunes. Dieser Track war sofort auf Platz 1 der kanadischen Charts.
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0: schießt einfach gegen Heidi Klum.
1: Richtig crazy. Eigentlich hat Shireen David ja vor einiger Zeit gesagt, sie würde nie Screenshots veröffentlichen, gar nichts. Aber Heidi Klum hat ja auch gegen Shireen geschossen, hat gesagt, den Part von ihm bei Du bist gut genug findet sie super und sie halt nicht so. Mhm. Und jetzt hat Shireen David Screenshots von diversen Anfragen für Heidis Events und Jeremy Six Topmodel geleakt. Und wir wissen alle, da ist auf jeden Fall ordentlich Beef. 8.58 Uhr am Montag, ihr hört Big Mo's Morning Show auf Kiss FM mit mir, Carolina. Und jetzt die wichtigsten News des Tages für euch.
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1: Mit Michelle, guten Morgen.
3: Guten Morgen. In Europa brennt es gerade an mehreren Stellen gleichzeitig. In Griechenland sind an nur einem Tag 34 Waldbrände ausgebrochen. Zwei Menschen sind dabei auch ums Leben gekommen. Von einer griechischen Insel mussten alle, die dort leben oder Urlaub machen, runter. Teilweise haben Boote der Küstenwache die Menschen vom Strand abgeholt. Auch in der Nähe der deutschen Grenze brennt es, nämlich in Belgien. Da sind in einem Naturschutzgebiet schon 30 Quadratkilometer abgebrannt. Das sind etwa 4000 Fußballfelder. Deswegen wurden jetzt auch Menschen in der Stadt Monschau in NRW evakuiert, weil sie so dicht an der Grenze wohnen. Diese Woche gibt es eine Abkühlung, aber am Wochenende waren es einfach noch 35 Grad. Die SPD will Städte besser auf die Hitze und die Folgen des Klimawandels vorbereiten. Dafür wollen sie das Grundgesetz ändern, damit Städte und Gemeinden mehr Geld für Projekte ausgeben können. Also zum Beispiel für mehr Schatten, Grünflächen oder Schutz vor Starkregen. Vom Koalitionspartner der Union kommt aber erstmal Skepsis. Dort soll zuerst geklärt werden, was das Ganze kosten würde und was eine Änderung des Grundgesetzes denn genau bringen würde. In Ecuador hat die Polizei hunderte Kilo Kokain gefunden, mit dem Gesicht von Fußballstar Erling Haaland drauf.
1: Was?
3: Der LKW wollte über die Grenze nach Kolumbien, als die Beamten einen doppelten Boden mit den Päckchen gefunden haben. Es waren auch noch andere Bilder auf den Päckchen, zum Beispiel der WM-Pokal, die norwegische Flagge oder auch Lionel Messi. Die Polizei geht davon aus, dass das so Kennzeichnungen sind für die Herkunft oder die Qualität.
1: Crazy, aber normalerweise, also was sollten die Verpackungen denn darstellen? Also sonst ist es doch immer so Bananenkisten und so, dass das unauffällig ist.
3: Ja, die waren einfach alle noch sehr komprimiert verpackt, einfach nur damit möglichst viel in diesen LKW passt. Und damit man die irgendwie auseinanderhalten kann, waren da halt so unterschiedliche bunte Bilder drauf von Fußballspielern.
1: Ein bisschen Panini-Heft-mäßig.
3: Ja, wirklich.

0: Ey, dieser Moment, wenn ihr für eine Sache Geld ausgegeben habt, vielleicht auch gar nicht mal so wenig Geld, vielleicht musstet ihr sogar dafür sparen, nur um dann zu merken, Scam. 9:07 ist es am Montag, ihr Big Mo's Morning Show mit mir, Carolina. Und es gibt einfach diverse Dinge, die sind ihr Geld nicht wert. Ihr kennt alle diese Werbung auf Instagram und TikTok. Dieses, oh mein Gott, renn sofort zu DM. Oh mein Gott, renn zu Zara, renn zu Bershka, renn ans andere Ende der Welt. Und dann seid ihr am Ende enttäuscht. Und genau das wollen wir hier aufdecken auf Galileo Mystery mäßig. Welche Dinge sind ihr Geld nicht wert? Haut mal raus am Kiss Contact 030 20 19 17 17.
1: Hallo, ich bin Lucia und ich sag, diese Wassersprays, die es so bei DM gibt, ist überhaupt nicht das Geld wert, weil du bezahlst Geld für Wasser in der Flasche, was du dir auch zu Hause einfach abfüllen kannst, um es in dein Gesicht zu sprühen. Sag ich, ist wirklich gar nicht das Geld wert.
0: Ja, sorry, ich bin leider so ein Opfer. Ich benutze genau das, weil ich es liebe, aber ich check schon, es ist halt auch einfach nur Wasser. Was gibt's noch bei euch auf der Liste?
2: Hallo, hier ist Nele und ich finde, für so teure Winterjacken ist das Geld nicht wert, weil man trägt es eh immer nur 2 Monate und dann ist schon vorbei wieder.
0: Ey, nee. Winter, ich bin der schlimmste Mensch im Winter. Frieren ist für mich das Allerschlimmste und lieber gebe ich richtig viel Geld aus für eine Jacke, die mich wirklich warm hält. Bevor ich da noch einmal, ich kann das nicht. Was ich auch richtig scam finde und Leute, ich schäme mich, das zu sagen, aber ich habe mich ganz lange dagegen gewehrt und ich habe dann aber irgendwann nachgelassen. Auch liebe Grüße an alle Kolleginnen da in der Redaktion, die mich geinfluenced haben. More-Produkte! Ich habe mir so ein Protein-Eistee geholt für 25 Euro. Ich mache das auf, da ist die Hälfte leer. Da ist die Hälfte, da ist nichts drin, Leute. Und ja, man brauchte diesen Löffel und so, aber da ist trotzdem noch sehr viel Luft nach oben und ich bin richtig enttäuscht. Also so krass schmeckt der nicht. So viel gebracht hat es auch nicht und ein Sixpack habe ich bis heute nicht. Deswegen Scam. Viel zu teuer für das, was man da bekommt. Was ist es bei euch? Haut mal raus. Am Kiss Contact 030 20 19 17 17. Entweder eine Sprachnachricht schicken oder ihr ruft straight hier bei mir im Studio an.

0: Nee, jetzt wirklich. Also nennt mir einen anderen Radiosender, der bessere Musik spielt als wir. Big Mo's Morning Show ist an auf KISS FM am Montag um 9.16 Uhr. Und genauso machen wir gleich weiter. Liam Thomas, Chris Brown mit Mats im Remix hier auf KISS FM.
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0: Ja, sieht nicht so doll aus. Ihr braucht auf jeden Fall einen Regenschirm. Das ist euer It-Piece of the Day. Auch wenn es hier und da vielleicht nur Gerüchte sind, dass es eventuell regnen könnte. Better be safe than sorry. In Berlin soll es heute gegen Nachmittag ein bisschen regnen. Das Ganze bei maximal 21 Grad. In München soll es ab nachmittags richtig, richtig doll regnen. Das Ganze bei maximal 22 Grad. Und in Hamburg ist es heute richtig fresh. Nur 19 Grad. Da kommen wir nicht mal über die 20 drüber. Und ordentlich Regen. Und wenn ihr wissen wollt, wie bei euch in der Area das Wetter wird, dann checkt doch mal kissfm.de, da könnt ihr das alles nachschauen.
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6: Eminems Song Lose Yourself war der erste Rap-Song, der einen Oscar erhielt. Die Preisverleihung hat er allerdings verpasst, weil er mit seiner Tochter Cartoons angeschaut hat und dabei eingeschlafen ist.
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Es gibt ein neues Lebenszeichen von Haftbefehl. Ihr hört Big Mo's Morning Show mit mir, Carolina, auf Kiss FM. Und ihr erinnert euch bestimmt, Ende letzten Jahres haben wir die Haftbefehl-Doku bekommen mit sehr tiefen Einblicken in sein Leben mit all den Schattenseiten. Und die Veröffentlichung dieser Bilder hat auch sehr viel mit ihm gemacht. Vor ein paar Wochen hat er ein Statement gepostet, dass er ja in der Doku schon gezeigt hat, dass er mit gesundheitlichen und persönlichen Herausforderungen zu kämpfen hat. Und ihn das on top halt nochmal mehr belastet, diese ganze mediale Aufmerksamkeit. Und er sich jetzt einfach auf sich und sein Leben und seine Gesundheit konzentrieren muss. Und das steht immer an oberster Stelle. Deshalb hat er alle Shows gecancelt, alle Festivals abgesagt. Reezy ist last minute für ihn beim Splash und Frauenfeld eingesprungen. Und jetzt hat Haftbefehl eine Hörprobe gedroppt. Hat er gestern auf Instagram und TikTok gedroppt. Da sieht man, wie er in seinem Haus ein bisschen zu dem Sound vibet und die Jalousie hochmacht, das Licht reinkommt. Und er wirkt auf jeden Fall, als würde es ihm schon deutlich besser gehen, was richtig gut ist. Und wenn es da weitere Entwicklungen gibt, hört ihr das natürlich zuerst hier bei uns. Und was bei den anderen Stars abgeht, das checkt ihr 24/7 auf kissfm.de und in der kissfm-App unter Star News. Und Hafti Abi bekommt ihr jetzt hier auf Kiss.

0: Na, wart ihr am Wochenende feiern? Habt ihr ein bisschen zu tief ins Glas geschaut? Habt ihr ein paar Apfelschorlen zu viel getrunken und merkt dann, oh, ihr seid in dem Alter, wo ihr ein paar Tage mehr braucht, um wieder klarzukommen? Einfach liegen bleiben, einfach chillen, nicht zur Arbeit gehen. Wäre nice, aber da gibt es noch diesen einen Endgegner.
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0: Big Mo's Morning Show ist an auf Kiss FM mit mir, Carolina, und mit euren wildesten, absurdesten und kreativsten Ausreden, warum ihr nicht zur Arbeit kommen könnt. Dann dreht Merz am Rad und entscheidet, gibt's den gelben für euch oder nicht. Und unser gelber Schein, der schmeckt so richtig. Der ist richtig saftig. 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Kiss Contact 030 20 19 17 17. Hamza, warum kannst du heute nicht zur Arbeit kommen?
3: Guten Morgen, Chef. Ich kann leider nicht zur Arbeit kommen. Ich habe mit meinem Sohn heute Kopf oder Zahl gespielt. Er wollte unbedingt, dass ich heute zu Hause bleibe. Und tja, sorry, Kopf hat gewonnen. Deswegen kann ich heute leider nicht zur Arbeit kommen. Tut mir leid.
1: Leider nicht. Wegtreten.
4: Leider nicht Habibi.
0: Habibi, Hamza, was war denn das für eine Ausrede? Das klingt, als ob die von deinem Kind gekommen wäre. Leute, do it now, do it better als Hamza. Haut jetzt eure kreativste, absurdeste, wildeste Ausrede raus. Am KISS Contact 030 20 19 17 17 als WhatsApp-Sprachnachricht, warum ihr nicht zur Arbeit kommen könnt. Und dann klärt ihr euch heute noch eure 200 Euro hier auf KISS FM.

R&B, so klingt Big Mo's Morning Show auf Kiss FM mit mir, Carolina, und an alle meine Ladies da draußen. An alle Ladies, die ihre Rechnungen selbst zahlen. An alle Ladies, die ihre Miete selbst bezahlen. An alle Ladies, die einfach jeden Tag hart hustlen, auch wenn es nicht einfach ist. Auch wenn ihr manchmal struggelt und ey, ab und zu auch selber nicht weiter wisst. Und ihr seid durch die Hölle gegangen und ihr habt selber nicht gewusst, wie ihr da rauskommt. Aber ihr habt es geschafft. Ihr habt für euch eingestanden. Ihr habt zu euch gestanden. Ihr habt andere währenddessen supportet. Ey, ihr könnt so stolz auf euch sein.

0: Und ja, vielleicht seid ihr noch nicht da, wo ihr sein wollt. Und vielleicht seid ihr noch nicht die Frau, die ihr sein wollt. Und vielleicht werdet ihr noch das ein oder andere Mal durch die Hölle gehen. Aber ihr werdet da auch wieder rauskommen. Und deswegen gibt es gleich als Motivation und Inspiration und als Appreciation für alle Independent Women da draußen Destiny's Child hier in der Playlist.
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1: mit Michelle. Ganz viele Urlaubsländer kämpfen immer noch gegen heftige Waldbrände. Auf einer griechischen Insel sind durch das Feuer 2 Menschen ums Leben gekommen. Alle, die dort wohnen oder Urlaub machen, sollen sich in Sicherheit bringen. Die Küstenwache hat mehrere Boote geschickt, um die Menschen von der Insel runterzuholen. Auch in Spanien ist ein Soldat bei der Bekämpfung eines Waldbrandes gestorben. Außerdem sind Teile der Stadt Monschau in Nordrhein-Westfalen geräumt worden. Der Ort ist in der Eifel direkt an der Grenze zu Belgien. Und dort ist ein Feuer in einem Naturschutzgebiet außer Kontrolle. Inzwischen helfen auch deutsche Soldaten dabei, das Feuer zu löschen. Frankreich wollte Social Media für alle unter 15 verbieten. Daraus wird jetzt aber erstmal nichts. Das französische Verfassungsgericht hat das geplante Verbot gekippt. Der Grund, es greift zu stark in die Meinungs- und Kommunikationsfreiheit von Kindern und Jugendlichen ein. Eigentlich sollte das Gesetz schon ab September gelten. Frankreich wäre damit auch das erste Land in der EU mit so einem Verbot gewesen. Auch Spanien, Griechenland und Österreich planen ähnliche Regeln. Am Wochenende haben tausende Menschen bei der Techno-Demo Rave the Planet in Berlin gefeiert. Los ging es erstmal mit einer Schweigeminute für die Opfer des Anschlags am Rande des Christopher Street Days vor 3 Wochen. Danach wurde dann gefeiert. Große Zwischenfälle gab es bei der Demo nicht, aber ein paar Menschen mussten wegen der Hitze behandelt werden. Bei 35 Grad gab es kostenlos Wasser und einen Wasserwerfer, der für Abkühlung gesorgt hat. Am Tag danach haben dann Freiwillige geholfen, den Tierpark zusammen mit der BSR wieder aufzuräumen. Es könnte einen 6. Teil von Fluch der Karibik geben. Und Johnny Depp wäre als Captain Jack Sparrow wohl auch wieder mit dabei. Zumindest hat er bestätigt, dass es Gespräche gibt. Die Gerüchte über einen 6. Teil gibt es auch schon länger. Da könnte es dann um den Sohn von Captain Jack Sparrow gehen. Inzwischen ist es über 20 Jahre her, dass der 1. Teil rauskam. Das war nämlich 2003.
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2: Leute, was geht ab? Ich wünsche euch auf jeden Fall einen wunderschönen Montag. Ich hoffe, bis jetzt seid ihr gut in die Woche gestartet. Keiner hat euch geärgert, keiner hat euch genervt. Ich bin auf jeden Fall bei euch die komplett nächsten 4 Stündchen. Jetzt direkt mit den Mädels von Flow. Absolute Power-Truppe. By the way, auch unglaublich sympathisch. Waren auch hier schon ein paar Mal im Kiss Tower zu Gast. Grüße gehen raus an Kollegin Sherry. Zum Interview hatte sie die da. Und jetzt sind sie hier in der Playlist. Das ist Leak It auf Kiss FM.

0: Wochenende ein bisschen zu hart Gas gegeben. Und heute denkt ihr euch so, oh Dick, noch einen Tag irgendwie länger, vielleicht einen Tag krank schreiben und nicht zur Arbeit gehen, das wäre schon wirklich Premium.
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0: Sind wir ehrlich, vor allen Dingen, umso älter man wird, ne, umso schwieriger wird es ja irgendwie nach dem Feiern gehen, dann wirklich am Montag wieder fresh auf der Arbeit zu sein. Aber mit Krankschreiben und einfach so ist ja nicht mehr so easy, denn wir haben einfach gefühlt den Feind schlechthin am Start.
2: Wir schaffen die telefonische Krankschreibung ab und führen die Vorlage einer Arbeitsunfähigkeitsbescheinigung ab dem ersten Krankheitstag ein. Wir können uns diesen Wettbewerbsnachteil nicht länger leisten.
0: Friedrich Merz möchte in Zukunft, ihr habt alle mitbekommen, gerne ja, auf jeden Fall die Krankschreibung ab dem ersten Tag. 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
3: Hey Kiss FM, ich muss mich auf jeden Fall krank melden. Ich bin heute mit den schlimmsten Bauchkrämpfen meines Lebens aufgestanden und es war so schlimm, dass ich einen Krankenwagen rufen musste. Als ich im Krankenhaus bin, habe ich erfahren, dass ich Mutter werde. Gegen 8.07 Uhr habe ich auch mein Kind auf die Welt gebracht. Das ist ein Junge. Ich weiß zwar immer noch nicht, wie ich ihn nennen soll, aber ich muss mich auf jeden Fall krank melden.
0: Okay, Merve geht auf jeden Fall stark rein. Leute, genau solche Ausreden will ich hier von euch. Holla at me am KISS Contact 030 20 19 17.

0: Family Affair.
1: Boah, ist so lange einer von meinen absoluten Lieblingssongs gewesen. Ich habe mein Daddy mir damals tatsächlich noch auf Schallplatte gezeigt. Unnormal geil. Und ich weiß noch, wo ich kleiner war, durfte ich dieses Teil nie anfassen, weil der immer so krank Angst hatte, dass ich irgendwas kaputt mache. Ich glaube, ihr fühlt's. 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

0: Ich wünsche euch einen schönen Montag, einen schönen Wochenstart. Jetzt direkt für euch mit Michelle aus den News.
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2: Cristiano Ronaldo hört wahrscheinlich noch dieses Jahr mit dem Fußball auf. Das hat er in einem Interview mit der Vogue gesagt. 2026 wird wahrscheinlich sein letztes Jahr als Fußballprofi. Und was er danach machen will, hat er wohl auch schon komplett durchgeplant. Ronaldo will zum Beispiel mehr reisen und Padel spielen. Er sagt selbst, dass Fußball eine ziemlich große Lücke hinterlassen wird und er deswegen verschiedene Sachen machen will. Ronaldo ist inzwischen 41 Jahre alt und schon seit 25 Jahren Profifußballer. In der Zeit hat er mehr als 950 Tore geschossen und ist fünfmal mit dem Ballon d'Or ausgezeichnet worden. Das ist der Preis für den besten Fußballer der Welt. Im Moment spielt er noch für Al-Nassr in Saudi-Arabien. Und so ein bisschen hat er auch noch offen gelassen, ob es wirklich das allerletzte Jahr sein wird. Aber er sagte, es sei wahrscheinlich.
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0: Kalt geworden, ne? Also am Wochenende irgendwie noch 35 Grad, heute gefühlt die Hälfte. Haben wir darauf Bock, Digga? Ich glaube nicht, Alter. Mille vor euch am Start. Hier auf KISS gleich mit richtig viel guter Mucke. Und zwar habe ich gleich das Schätzchen hier für euch in der Playlist.
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0: Wir holen uns den Sommerwald trotzdem irgendwie rein. J Balvin. In voller Länge gleich hier auf KISS.
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3: Nation. So wie ihr seid, seid ihr gut. Also zeigt es doch gerne bei den heißen Temperaturen. 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
4: Ich bin eigentlich immer so diejenige, die so in langen Sachen am Strand sind.
3: Es ist so richtig heiß.
4: Und dann so ein, ich schwitze mir komplett einen ab, aber ich kann meine Jacke nicht ausziehen, weil dann sieht man ja meine Arme
0: Jacke
4: und so.
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4: Mein Patenkind ist 2 Jahre alt und hat gesagt, Franzi Wasser. Und dann habe ich gedacht, ich werde mir doch jetzt nicht diesen Moment hier versauen lassen, weil ich mich hässlich in einem Badeanzug fühle. Und dann war das auch in Ordnung. Und keiner denkt über euch nach am Strand und denkt sich, meine Güte, wie sieht die denn aus?
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0: Ja.
3: Franzi Wasser. 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
0: Voll schön.
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1: Leute, ich wünsche euch einen wunderschönen Montag. Ich hoffe, ihr seid bis jetzt gut in die Woche gekommen. Ich begleite euch auf jeden Fall die nächsten 3 Stündchen noch. Jetzt direkt mit Tyler und Sarah Larsen. Die beiden absoluten Powerfrauen hier in der Playlist. Ich weiß, super viele von euch lieben die richtig, richtig doll. Deswegen hier ist She Did It Again auf KISS FM. Mein Name ist Mille. Kommt gut rein.

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1: Auch vor kurzem gerade diesen Moment gehabt, dass ihr euch gedacht habt, oh Dicker, das war ja das Geld wirklich überhaupt nicht wert. Ich glaube, kennen wir alle, ne? Holla at me am KISS-Contact 030 20 19 17 17. Wann genau hattet ihr das letzte Mal dieses Feeling?
2: Hi, ich bin Amelia aus Berlin und ich bin der Meinung, dass die Sachen, deren Geld nicht wert sind, zu viele Klamotten sind. Damit kann man sich bessere Sachen kaufen.
1: Ja, okay, checke, aber checke auch nicht, weil Klamotten sind halt leider auch geil.
3: Hallo, also ich bin Nuso, ich komme hier aus Berlin-Zehlendorf und für mich ist das Geld nicht wert, und zwar die Tankpreise und die BVG-Preise allgemein, weil es einfach extrem überteuert ist und es eigentlich weniger kosten sollte.
1: Oh, stimmt. Ich muss sagen, bei mir ist auch tatsächlich, was so grundsätzlich Bahnfahren angeht, denke ich mir mittlerweile auch so, boah, ist fast das Geld nicht wert. Auch wenn jetzt Tankpreise und so auch krank teuer geworden sind. Aber ich denke mir manchmal, wenn ich zum Beispiel spontan zu meiner Familie fahren will, irgendwie, die wohnen im Norden, keine Ahnung, da bin ich so circa 4 Stunden mit der Bahn unterwegs, eigentlich richtig chillig, vor allem wenn man alleine irgendwie fährt. Aber Dicker, wenn ich irgendwie spontan ein Ticket kaufen will, dann kostet so eine Fahrt irgendwie 150 Euro. Also, sorry, aber dafür bin ich halt irgendwie mit dem Auto gefahren oder bin irgendwo hier bei Mitfahrer-Dingens, was es da alles gibt und so. Da komme ich irgendwie für ein Viertel bei rum, denke ich mir so. Und dann ist wahrscheinlich noch dreimal Verspätung, das ist ja wirklich überhaupt nicht wert. Also, wofür sagt ihr denn, das ist die Kohle euch gar nicht wert? Wie gesagt, haut's raus am KISS Contact 030 20 19 17 17. KISS ist an, mein Name ist Mille.
4: Jetzt brandneu. 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

0: Try Again von Aaliyah. Hört ihr hier auf Kiss FM, Home of Hip-Hop in Arvesan. Mein Name ist Mille, gleich für euch mit Jay Borwin. Mit Rio und straight hinterher gönnt ihr euch Tiger und Lil Wayne mit Pop It Off.
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0: Girls, schönen Montag, schönen Wochenstart, kommt gut rein in die Woche.
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3: Summer Jam hat vorher im Interview vor ein paar Wochen schon gesagt, dass er findet, dass der Part von Shireen auf seinem Track der stärkste Part ist, den sie jemals gerappt hat. Und das sind tatsächlich ganz, ganz viele Kommentare, die ich seit Freitag, sei es auf YouTube, TikTok, Instagram lese. More Monies, More Haters ist wirklich, wirklich, wirklich ein krasser Song geworden. Also ohne Witz. Gönnt euch den jetzt direkt hier auf Kiss. Das Teil ist ganz neu und brettert wirklich übertrieben mit.

0: Don't Worry von Madcon und Ray Dalton. Leute, ich wünsche euch einen schönen Wochenstart, einen schönen Montag. Ich hoffe, bis jetzt läuft es bei euch. Ich bin Mille, das hier ist KISS.
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0: Gleich habe ich für euch Pascha in der Playlist.
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0: By the way, der gibt ja wirklich nie Interviews. Bei uns hat er jetzt aber seine exklusive eigene Radiosendung gehostet. Wer die verpasst hat, kann die super gerne in voller Länge nochmal nachhören. Wir haben die online auf www.kissfm.de oder auch direkt bei uns in der KissFM-App. Augenblick gleich hier bei mir in voller Länge.
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2: Leute, was geht ab? Wir haben es Punkt 12 Uhr, also ab mit euch in die Mittagspause. Quatscht erstmal ein bisschen mit den Workbesties und dann sieht der Tag auf jeden Fall auch schon ein bisschen besser aus. Ich bin bei euch jetzt direkt mit Fein.

0: Mendes von The Weeknd und Playboi Carti. Das hier ist Kiss FM, mein Name ist Mille. Jetzt für euch am Start mit Michelle aus den News.
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2: Cristiano Ronaldo hört wahrscheinlich noch dieses Jahr mit dem Fußball auf. Das hat er in einem Interview mit der Vogue gesagt. 2026 wird wahrscheinlich sein letztes Jahr als Fußballprofi. Und was er danach machen will, hat er wohl auch schon komplett durchgeplant. Ronaldo will zum Beispiel mehr reisen und Padel spielen. Er sagt selbst, dass Fußball eine ziemlich große Lücke hinterlassen wird und er deswegen verschiedene Sachen machen will. Ronaldo ist inzwischen 41 Jahre alt und schon seit 25 Jahren Profifußballer. In der Zeit hat er mehr als 950 Tore geschossen und ist fünfmal mit dem Ballon d'Or ausgezeichnet worden. Das ist der Preis für den besten Fußballer der Welt. Im Moment spielt er noch für Al-Nassr in Saudi-Arabien. Und so ein bisschen hat er auch noch offen gelassen, ob es wirklich das allerletzte Jahr sein wird. Aber er sagte, es sei wahrscheinlich.
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Also Fingers crossed und jetzt direkt melden, wird fett.

0: Das ist Raf Camora, das komplette Interview mit ihm, was ich mit ihm letztes Jahr geführt habe, denn er gibt ja fast nie Interviews. Könnt ihr euch gerne nochmal angucken, ist online auf unseren Deutschrap-Accounts, Home of Deutschrap. Auf YouTube oder auch Millimeets auf Spotify. Da haben wir unter anderem zum Beispiel über eine Reunion von 187 gesprochen, was ja jetzt umso nicer ist, wo man genau weiß, dieses Jahr wird es die Kombi Raf und 187 wieder geben.
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1: Leute, ich wünsche euch einen guten Wochenstart, einen Happy Montag. Wir haben es jetzt gleich 13 Uhr, also

0: heute am Wochenende gerade ein bisschen im Shoppingwahn gewesen und jetzt, wo die neue Woche gestartet hat, denkt ihr euch so, Dicker, da habe ich ja so unnötig Kohle ausgegeben. Wenn ja, was ist es gewesen? Holla at me am KISS-Contact 030 20 19 17 17.
1: Hallo, hier ist Nele und ich finde, für so teure Winterjacken ist das Geld nicht wert, weil man trägt es eh immer nur 2 Monate und dann ist schon vorbei wieder.
0: Oh, Nele, nee, da kann ich nicht mitgehen. Also ich bin ehrlich, ich habe jetzt die letzten Jahre auch tatsächlich mal in so wirkliche Wintersachen investiert. Dicker, und wenn man schnell friert, das ist halt einfach ein Gamechanger. Also wenn du auf dem Weihnachtsmarkt unterwegs bist und egal wie lange du da bist, du frierst einfach nicht, das ist schon hart, Baba.
2: Hallo, ich bin Lucia und ich sag, diese Wassersprays, die es so bei DM gibt, ist überhaupt nicht das Geld wert, weil du bezahlst Geld für Wasser in der Flasche, was du dir auch zu Hause einfach abfüllen kannst, um es in dein Gesicht zu sprühen. Sag ich, ist wirklich gar nicht das Geld wert.
0: Oh nee, Dicker, kann ich auch nicht mitgehen. Wenn es so richtig heiß ist und du bist nirgendwo, wo du dich abkühlen kannst, ist manchmal so ein Spray tatsächlich schon low-key ganz geil. Leute, was findet ihr denn so richtig hart, unnötig? Was ist das Geld wirklich nicht wert? Also ich bin ehrlich, ich finde zum Beispiel so richtig kranke Markenklamotten, wo irgendwie so ein basic schwarzes T-Shirt 200 Euro kostet, denke ich mir, Alter, nein. Wofür? Wirklich, wofür? Check ich komplett überhaupt nicht.

0: kurzer Reminder. Manchmal kann man Leuten ja immer nur so, wie soll ich das sagen, vor den Kopf gucken und weiß ja nie, was so richtig abgeht. Wenn ihr heute vielleicht schon einen Moment hattet mit dem einen oder anderen Arbeitskollegen oder in der Bahn oder was weiß ich, im Hausflur bei euch und die Person kam irgendwie ein bisschen grimmig rüber oder irgendwie so, als wenn sie nicht richtig viel sprechen will, vielleicht nicht ganz so ernst nehmen, weil vielleicht geht bei der Person Loki gerade so viel innen drin ab und die weiß Loki gar nicht, wie sie den Tag überhaupt rumbekommen soll und ist froh, dass sie es einfach zur Arbeit geschafft hat und ist froh, dass sie einfach den Tag heute irgendwie überhaupt meistert und es hat einfach gar nichts mit euch zu tun. In diesem Sinne, ich wünsche euch, wie gesagt, einen schönen Montag.
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Das ist einer der stärksten Rap-Parts, den sie jemals geschrieben hat. Ist eine Sache, die Summer Jam über Shirin David gesagt hat zu ihrem neuen Track. More Money, More Haters. Und das ist tatsächlich auch ein Ding, was ich gerade ganz, ganz viel lese und überall sehe. Weil alle gehen komplett steil auf diesen Track. Also ich habe das Gefühl, der ist seit Freitag draußen. Ich kann den auswendig, alle anderen können den auswendig und man hört den irgendwie schon rauf und runter. Also wenn ihr den noch nicht kennt, Alter, dann jetzt auf jeden Fall Radio laut drehen.

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0: von Crow. Leute, ich bin jetzt erstmal raus. Ich wünsche euch weiterhin einen schönen Wochenstart. Wir hören uns aber heute Abend auf jeden Fall wieder ab 20 Uhr mit Mille Meets, unserer Deutschrap-Sendung. Da gibt es 2 Stunden, sorry, not sorry, aber halt die beste Mucke der Welt auf eure Ohren. Wirklich nur Deutschrap. Und heute Abend hören wir exklusiv rein ins Interview mit Fatoni und zu seinem neuen Album.
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2: Kiss Nation, wenn ihr wissen wolltet, wie man Radiomoderatoren so richtig ärgern kann, sie auslachen, wenn sie sich versprechen. Kiss Nation, seid ihr bereit, euch 200 Euro zu klein? Ich muss mich ein bisschen beeilen, weil der Track ist da.
0: Smoke weed every day. Du hast so reingeschissen, Alter.
2: Was? Ich hab doch nicht reingeschissen. Ich hab reingeschissen mit Sprechen, aber ich hab ihn ausreden lassen dann. Man hat's doch gehört.
3: Ja, trotzdem, und dann da hast du, ja, da, damit hast du.
4: Du wirst dafür bezahlt, ne, Mo?
2: Aber ich. Alles klar, Franzi. Ich freue mich auf deinen nächsten Versprecher, wofür du bezahlt wirst.
4: Man darf es nicht nur hier haben, man muss es auch hier haben.
3: Das sehen die Leute, wir sind beim Radio, Franzi, das sehen die nicht.
2: Warum zeigst du jetzt auf dein Ass, verstehe ich nicht.

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1: Buongiorno, buongiorno, welcome to this nation. Yes, I'm back. Montag, der 17. August 2026 bis um 18 Uhr live für euch aus dem Kiss Tower in Berlin-Steglitz. Ragazzi, was ist denn los, Bruder? Ich war 2 Wochen im Urlaub. 40 Grad auf Palma di Montechiaro, Agrigento. Schöne Grüße an alle, die dort gerade zuhören. Es hören einen Haufen Leute auf Sizilien Kiss. Ich komme von so einer Mucke und Strandfeeling. Weißt du? Komme gestern am BR an und hab gedacht, nee, das ist doch nicht euer Ernst jetzt gerade, oder? Nee, nee, nee, nee, nee, nee. 20 Grad, Regen, Bruder, was ist denn da los? Müssen wir ändern. Gut, wettermäßig kann ich jetzt nicht so viel ändern, aber ich bringe euch mal ein bisschen Dolce Vita aus Italien zurück, denn das ist der Summer Hit of the Year. Und deswegen lenken wir uns mal ein bisschen ab, während es hier einfach des Todes gnadenlos runterpisst. Italian Beats. Fred De Palma, Anita, Emis Killer mit La Testa Gira.

0: Raymond Lene, Love Me Not, Home of Hip-Hop in R&B. Was geht ab, Kiss Nation? Hier ist Gianluca Lai für euch. Back aus dem Urlaub nach 2 Wochen Sizilien. Grüße gehen raus an alle, die uns aus dem Urlaub streamen, die vielleicht aber heute genauso wie ich den ersten Arbeitstag haben und direkt schon mal die ersten Fuck-Yous parat haben.
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0: Ragazzi, siamo tornati. We are back in the building mit euren fetten, dicken Fuck-Yous, die ihr uns jetzt reinschickt. 030 20 19 17 17 an die Fuck-You-Hotline. Und wir hören mal die freshesten Fuck-Yous bei uns aus der Kiss Nation.
3: Hi Kiss, hier ist Jamila aus Berlin.
0: Hey.
3: Ich sende ein dickes, fettes Fuck-You an meinen Ex-Mann. Liebe Grüße.
0: Aber Jamila, warum? Warum an deinen Ex-Mann? Einfach, weil es dein Ex-Mann ist oder hat er was angestellt? Du bist perfekt für Last Words to Your Ex. Eine brandneue Staffel wartet auf uns, Kiss Nation. Klingen wir durch. Nächstes.
4: Hey, hier ist Lisa und ich wurde letzte Woche am Freitag von einer Dame am Bahnhof angegriffen.
0: Okay.
4: Und dir sende ich ein dickes Fuck you.
0: Ja, was halt passiert an Bahnhöfen? Man wird halt einfach von irgendwelchen random Leuten angegriffen. Ich hoffe, es ist nichts Schlimmeres passiert. Verdientes Fuck you. Ich habe 2 Fuck yous. Mein erstes dickes, fettes Fuck you an den Vulkan Ätna, weil wir gestern eigentlich hätten von Catania, dort ist der Vulkan, losfliegen sollen. Pustekuchen, ihr habt es ja mitbekommen, auch bei uns in den News. Es geht seit Wochen nichts. Flughafen komplett überfordert. Und das zweite Fuck you geht an Palermo. An den Flughafen in Palermo. Wir haben gestern, ungelogen, der ganze Flieger, müsst ihr euch vorstellen, über 120 Leute, nicht gewusst, was Phase ist, welches Gate, wo kriegen wir die Tickets her. Plötzlich ging auch die App nicht mehr. Alle Check-ins wurden storniert. Richtig random Shit, der da in Palermo passiert ist. Und dann sitzt da halt so eine total überforderte Mitarbeiterin da und sagt so, Leute, ich kann euch nicht helfen, ich gehöre nicht zur Airline. Es war ein Chaos und ich hoffe für euch alle da draußen, Kiss Nation, an alle, die jetzt irgendwie nächsten Tage irgendwie im Flieger unterwegs sein werden oder zurückfahren oder sonst was, ich hoffe, dass ihr eine viel geilere Rückreise habt als ich. Ganziger Knutscher. Und wenn ihr auch noch Fuck-Yous loswerden wollt, egal an wen, egal an was, jetzt durchklingeln am Kiss Contact 030 20 19 17 17.

0: 14:23 am Montagnachmittag. Hier ist Gianluca live auf KISS. Nio, der auch bei einem wundervollen Interview mit den US-amerikanischen Kollegen in einem Podcast gesagt hat, ey yo, ganz ehrlich, ich habe noch ein paar Michael Jackson Songs, aber ich weiß nicht, was ich mit denen anstellen soll. Viele haben ihm vorgeschlagen, naja, jetzt wo das Biopic raus ist und Jafar Jackson, Neffe von Michael, Riesenerfolg hat, dann gib sie doch Jafar, die haben noch eine ähnliche Stimme, passt doch so, ja, findet er nicht schlechte Idee, aber bringt nicht so übers Herz. Dann gib sie doch, keine Ahnung, irgendjemand anderem, gib sie Janet, gib sie irgendjemand anderem, Hauptsache irgendjemand aus dem Jackson-Clan. Ja, gute Idee, aber er bringt das einfach nicht übers Herz. Mal gucken, was er daraus macht. Ey, KISS Nation, das und noch viel, viel mehr an Star News checkt ihr immer bei uns in der KISS FM App.
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0: KISS FM am Start mit mir, Gianluca live am 17. August 2026. Gleich Mucke von Beyoncé, Mario, Lil Wayne, J Balvin und noch viel, viel mehr.
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0: Beschissen, ich sag euch ehrlich, wie es ist. Es ist einfach kacke. Ich komme von wirklich so geilen tropischen Temperaturen aus Südsizilien nach meinem Urlaub hier an und dachte mir, what the fuck? In Deutschland heute Maxiwert zwischen 19 und 25 Grad. Klingt auf Papier eigentlich ganz geil, aber nicht überall scheint die Sonne. Vor allem nicht in Berlin, Hamburg, Köln und auch Teile Niedersachsens. Hier deutlich grauer als im Rest der KISS Nation. In Schwerin die ganze Zeit Regen, in Hamburg die ganze Zeit Regen. Und ich schaue jetzt zusammen in dieser Sekunde mit euch auf unsere Live-Weather-Map. Gerade ist richtig Party. Im Osten Berlins, im Osten Brandenburgs, in Dresden Unwetter ohne Ende, auch in München mittlerweile Unwetter an der Grenze zu Österreich. Mit anderen Worten, Regenschirm heute mitnehmen, Jäckchen drüber, nur in Tanktop würde ich nicht rumlaufen und es wird die nächsten Tage auch nicht wirklich besser. Sommer ist in Standby und in manchen Orten vielleicht sogar schon over für den August. Morgen und übermorgen nur hier und da mal ein bisschen Sonne. Ja, in Freiburg wird es ein bisschen wärmer bei knapp 27 Grad, aber ansonsten im Rest Deutschlands grau, nass, bei maximal 22 Grad.
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0: Fabien Castro. Una la. Tu sprichst besser Spanisch.
1: Una la vez. Du redest, als hättest du eine Kartoffel im Mund.
0: Ich rede, als hätte ich drei Liter Tequila intus.
1: I wish.
0: Ragazzi, bei mir im Studio ist Carolina.
1: Hi.
0: Ich hab dich vermisst, Maus.
1: Ich hab's vermisst, wie du meinen Namen sagst. Ich sag dir ehrlich.
0: Ich hab alles an dir vermisst, du geile Sau. Pass auf, wir müssen eine Sache hier klarstellen, ja? Mhm. Wir beide, wir sind ja, wir haben ja keine deutschen Wurzeln. Du hast ja polnische
1: Richtig.
0: Wurzeln, ich habe italienische Wurzeln.
1: Richtig.
0: Bruder, gestern, als ich meinen letzten Urlaubstag hatte, habe ich schon gedacht, ey, gelber Schein wird jetzt schon knallen. So. Ich schieb einfach auf Vulkan.
1: Soll ich dir was sagen?
0: Ja.
1: Einmal hat sogar meine Mutter gesagt, melde dich doch einfach krank.
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1: Ich schwöre, wir waren in Polen und die Sonne, Wetter war Baba. Ich schwöre. Und meine Mutter musste nur zurück. Die musste mich nach Hause fahren nach Berlin. Und sie meinte so, kannst du nicht sagen, einen Tag krank.
0: Großartig.
1: Ich war so,
0: großartig. Die Frau verdient eine Statue, ich schwör's dir. Aber ich mag genau. Großartig. Nee, aber bei uns war das ja so, ich hätte ja wirklich eine geile Ausrede gehabt und die klingt ja schon spektakulär, wenn ich sage, ey yo, sorry, ich kann nicht, weil hier ist gerade der Vulkan ausgebrochen. Klingt ja schon krass so.
1: Ja. Wir haben es die ganze Woche verfolgt. Wir haben geguckt, ob du kommst oder nicht.
0: Ja. Bastard Vulkan natürlich gestern, einziger Tag, wo er nicht ausgebrochen ist, aber ist ja egal. Aber es gibt
1: nicht, weil der Vulkan gönnt dir. Tschüss.
0: Aber es gibt ja für euch Kiss Nation, weil wir dürfen ja nicht mitmachen, wir gehören ja dem ganzen Bums hier an. Für euch gibt es einen gelben Schein. Wir geben euch den gelben Schein, weil Friedrich Merz will ja jetzt, sobald die einen Tag krank sind, sofort gelber Schein, bla bla. Ach, kann ich auch am Arsch legen. Anderes Thema. 200 Euro winken euch, wenn es eine geile Ausrede ist. Also kranker und absurde die Ausrede. Und du hast ja auch was Geiles gehabt, ne?
1: Wie?
0: Nein, du hast eine geile Ausrede bekommen heute Morgen. Wie, bist du da? Schläfst du? Alles okay, morgen zum Abend?
1: Mir geht's gar nicht gut.
0: Mir geht's überhaupt nicht gut. Ist auch eine gute Ausrede, aber die hätte zum Beispiel keine 200 Euro bekommen. Hamza, der hat sich Mühe gegeben.
1: Ja.
0: Hamza, stets bemüht, würde im Zeugnis stehen. Ja. Wollen wir mal hören?
1: Ja.
0: Okay.
3: Guten Morgen, Chef. Ich kann leider nicht zur Arbeit kommen. Ich habe mit meinem Sohn heute Kopf oder Zahl gespielt. Er wollte unbedingt, dass ich heute zu Hause bleibe. Und ja, sorry, Kopf hat gewonnen, deswegen da kann ich heute leider nicht zur Arbeit kommen. Tut mir leid.
1: Guck mal, Hamza, ich küsse deine Existenz wirklich stets bemüht. Danuka hat es gerade eben schon gesagt, aber es klingt ein bisschen, als ob dein Kind das erfunden hätte.
0: Ist so, ist so. Hamza, Bruder, ein bisschen mehr.
1: Ich brauch da ein paar. Braucht da so ein paar Gollums und Dinosaurier und Drachen, die miteinander kämpfen.
0: Oder mein Kind hat die Wand mit Scheiße beschmiert, ich muss jetzt einen Maler holen.
1: So,
0: ja, aber das sind Sachen, die haben zum Beispiel gewonnen. Wir haben 200 Euro an jemanden gegeben, die gesagt hat, meine Katze haben meine Schuhe geschissen. Ich kann nicht zur Arbeit kommen. Das geht, aber wenn das Kind die Wand bemalt mit der Windel, geht nicht.
1: Also, ich entscheide es nicht, das entscheidet Friedrich Merz.
0: So, schöne Grüße ins Bundeskanzleramt. Nein, aber Kiss Nation, ihr kriegt das hin. KissFM Arbeitszeitbetrug, gelber Schein, 200 Euro für eure geilste Ausrede. Jetzt per Sprachmemo reinschicken an KissContact 030 2019 1717. Vielen, vielen Dank auch an Caroline. Ja.

0: Shadow, Luke Haller mit diesem Banger Lottery. Die letzten paar Stunden im Job für euch. Hier ist Kiss FM. Was geht ab, Kiss Nation?
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0: Gianluca Live, 14.46 Uhr am Montagnachmittag für euch. Gleich mit Mucke von Tyler, Chris Brown, Lil Durk und noch viel, viel mehr.
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0: Haram, sag ich euch, wie es ist. Überall in der Kiss Nation grau und nass und einfach nicht geil. Temperaturen zwischen 21 und 26 Grad. Klingt auf Papier gut, aber diese 26 Grad betreffen nur Stuttgart und Freiburg, also in Baden-Württemberg. Ich schaue jetzt zusammen mit euch in die Weather Map rein, live. Das sind die neuesten Updates, die wir reinbekommen haben. Leipzig, Erfurt, Dresden, fast komplett München, Salzburg in Österreich, okay, Grenze zu Bayern, alles full mit Gewitter, Regen, noch und nöcher. Das bleibt die nächsten Stunden auch so. Deswegen Regenschirm mitnehmen, Weste drüber ziehen oder noch besser, auf ganz entspannt, chill doch einfach mal euer Leben zu Hause, Bruder, weißt du, was ich meine?
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2: Mit Alex. Nach der Teilevakuierung des Eifelortes Monschau wegen des Brandes im belgischen Hohenfenn hofft die Stadt auf eine positive Entwicklung. Inzwischen hat Regen eingesetzt. Die Verwaltung der nordrhein-westfälischen Stadt erwartet, dass sich die Lage entspannt. Wegen des Brandes in Belgien waren gestern Abend zwei Straßenzüge in Monschau evakuiert worden. Südkorea will weiter eng mit den USA kooperieren, ungeachtet der Ankündigung von Präsident Trump, gemeinsame Manöver einschränken zu wollen. Begründet hatte er das mit seiner sehr guten Beziehung zu Nordkoreas Diktator Kim Jong-un. Rapper Materia hat keinen Bock auf eine AfD-Regierung in seiner Heimat MacPom. In einem Interview sagte er, er sehe aber die Probleme, zum Beispiel auf Rügen, wo er seit Jahren wohnt. Die Menschen seien genervt, vor allem wegen der Inflation. Die Hotels sind leer, die Supermärkte voll. Materia weiß noch nicht, was er wählen wird, außer wie gesagt nicht die AfD.
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3: Stanley Cup, Streamingdienste, das eine oder andere teure Möbelstück, das sofort kaputt geht. Es gibt Dinge, die sind einfach die Kohle überhaupt nicht wert.
4: Teure Gymklamotten, vor allem diese Alu-Klamotten, habe ich mir auch geholt. Turns out, kostet 100 Euro aufwärts ein Piece gefühlt. Und das ist eine Schrottqualität. Die Qualität ist so schlecht, das ist billo. Das ist richtig billo. Also sorry, tragen wieder nur alle, weil es im Hype ist. Aber in my opinion sind diese Klamotten Müll.
3: Sagt eine Userin auf TikTok und auch auf Instagram, was ist bei euch? Welche Dinge, die ihr euch geholt habt, sind einfach das Geld überhaupt nicht wert? Wir quatschen nur zwei Tracks.

0: gehypte Produkte wie zum Beispiel More-Protein oder ein teures Möbelstück, Markenklamotten. Es gibt eben Dinge im Leben, die sind ihr Geld nicht wert.
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0: Ladies and Gentlemen, bei mir im Studio Kollegin Malisha.
2: Hello,
0: du hast mich auch keinen Millimeter vermisst, sei ehrlich.
2: Minimal.
0: Okay. Ich habe dich reingeholt, weil wir vorhin, als wir in der Redaktion darüber gequatscht haben, über Dinge, die ihr Geld nicht wert sind, war mein erster Shot Streamingdienste. Mittlerweile einige, nicht alle.
2: Vor allem die, wo du dann bezahlst und dann trotzdem Werbung bekommst.
0: Zum Beispiel.
2: Frech.
0: Looking at you. Hat keiner gehört. Also, Kiss FM haftet nicht für die Aussagen des Moderators. Nein, aber es kommt auch momentan nur Scheiße raus, muss man sagen. Oder alte Filme werden nicht mehr gezeigt. Du hast was viel, viel Geileres gesagt. Du hast es Materielles genannt. Dinge, die in deinen Augen ihr Geld nicht wert sind, sind?
2: Stanley Cups.
0: Und da, Bruder.
2: Wie kann das sein?
0: Verstehe ich nicht.
2: Ihr bezahlt 40 Euro dafür, dass ihr aus einem Becher, Flasche, was auch immer trinkt?
0: Ja, passt. Vor allem, ich verstehe generell den Hype um diese Stanley Cup nicht. Der ist ja entstanden, ich glaube, korrigiert mich, wenn ich falsch liege, weil es einen riesen Autounfall gab oder was und Karre ist abgebrannt.
2: Ja.
0: Oder war so?
2: Der war noch ganz.
0: So.
2: Die Sache ist an sich geil. Du hast deine Getränke da drin und die bleiben kalt, die bleiben warm, wie so ein Thermoskanne.
0: Wie ein Thermoskanne.
2: Dazu sehen die halt auch noch gut aus, aber so 40 Euro, 30 Euro ist crazy.
0: Wenn es gut läuft, es gibt ja Special Editions, die kosten ja 120, 300 und weiß ich was.
2: Dann gibt es Menschen, die stehen 3, 4, 5 Stunden dafür an.
0: Ja. Verstehe ich, habe ich auch nicht verstanden. Ich habe gerade eben eingangs Moore genannt. Der Moore, wie heißt die? Moore-Familie?
2: Moore-Sekte.
0: Ja, genau. Gut, meinetwegen so. Kenne ich auch im engsten Bekanntenkreis. Ne? Gibt einen Haufen Leute, die schwören darauf. Keine Ahnung, verstehe ich auch nicht. Dinge, die Geld auf jeden Fall nicht wert sind, gut, finde ich gut. Stanley Cup. Ich habe gesagt, darf ich das sagen? The Zone? Ist das okay? Unter anderem? Naja, weil die überall teurer werden und ich kann zum Beispiel meine Fußballspiele nicht mehr schauen. Und ich habe hier noch was aus der Kiss Nation gehört. Wir hören mal.
3: Hallo, hier ist Nele und ich finde, für so teure Winterjacken ist das Geld nicht wert, weil man trägt es immer nur 2 Monate und dann ist schon vorbei wieder.
2: Ohne Spaß, Winterjacken sind so teuer. Also, unnötig.
0: Voll unnötig.
2: Unnötig.
0: Wir brauchen sie alle, der Markt ist ja da, aber vielleicht sind das also Angebot und Nachfrage. Keine Ahnung. Ich hole mir die immer im Sale, im Sommer.
2: Aber ich hole mir die auch einmal für 3, 4 Jahre.
0: Ja, hält ja auch so eine Winterjacke. Wie oft wäschst du die, ist die Frage?
2: Lass mal bitte nicht darüber reden.
1: Jetzt

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0: Blick. Übrigens, Paschanim gibt nie Interviews. Öffentlichkeitsscheu, sofern er nicht auf die Bühne muss. Aber als Release Week war vor knapp 3 Wochen, hat er eine Ausnahme gemacht und das war nur bei uns, bei KISS FM. Er hat seine eigene Show bekommen, Lounge FM. Könnt ihr komplett nochmal nachhören mit richtig geilen Stories und mit James Bond höchstpersönlich. Klingt irgendwie weird jetzt auf dem ersten, so, ne, so vom ersten Hinhören. Ist aber wirklich so passiert. Die komplette Show könnt ihr nachhören bei uns auf kissfm.de. Ragazzi, Thema wechseln.
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0: Teure Remova-Koffer, wenn es irgendwie um Reisen geht. Stanley Cup haben wir von Kollegin Malisha gehört. Ich sage Markenklamotten und sämtliche Streamingdienste. Es gibt Dinge im Leben, die sind ihr Geld einfach nicht wert. 030 20 19 17 17. Aus der KISS Nation kam das hier rein.
2: Hallo, ich bin Lucia und ich sage, diese Wassersprays, die es so bei DM gibt, ist überhaupt nicht das Geld wert, weil du bezahlst Geld für Wasser in der Flasche, was du dir auch zu Hause einfach abfüllen kannst, um es in dein Gesicht zu sprühen. Sag ich, ist wirklich gar nicht das Geld wert.
0: Ganz kurz, was sind Wassersprays? Wassersprays und so? So, zum Auffrischen oder was? Ach so, um fresh zu bleiben oder was?
3: Wenn es heiß wird.
0: Wenn es heiß wird, warte mal. Also wenn es heiß wird, dann
4: Das ist wie so eine Deodose. Das ist wie so eine Deodose, aber das machst du auf dein Gesicht drauf quasi. Das ist auch ganz geil, um Make-up so ein bisschen zu setten, damit es nicht so...
0: Damit es nicht verschmiert oder so.
4: Nicht so pudrig aussieht, sondern dass es so ein bisschen eins mit deiner Haut wird.
0: Ah, okay. Ja. Ah, okay, Wasserspray also. Und es bringt nichts?
4: Ich finde es super, aber sie hat halt recht, es ist halt einfach nur Wasser.
0: Also Lucia und Caro sehen es genauso und offenbar die Mädels im Raum auch. Ist Wasserspray unnötig? Unnötig? Das Tod ist unnötig. Okay, gut. Gibt es Alternativen für Wasserspray?
4: Naja, du nimmst halt so diese, kennst du diese Bestäuber für Pflanzen?
0: Bestäuber, nennst du das?
4: Nennt man das nicht so?
0: So werde ich in meiner Freizeit genannt, der Bestäuber.
4: Nein, brüll alles außer das. Nein, aber nee, wie nennt man das? Diese Sprühflaschen, wo man auf die Pflanze drauf dann sprühen kann. Das
0: ja,
4: ist so
0: ja,
4: ganz fein.
0: Ja.
2: Es gibt so einen feinen Nebel einfach.
4: Ja, genau. Das macht, wenn ich zu Hause bin, mache ich das manchmal.
0: Mit Leitungswasser dann?
4: Natürlich.
0: Ich frage euch, ja, keine Ahnung.
2: Also dafür Geld zu bezahlen, ist absolut crazy.
0: Weil da wirklich nur Wasser drin ist.
2: Aber es gibt jetzt auch mit Duft. Also du kannst jetzt auch so Kokoswasserduft.
4: Ja, Bro, wundert dich da nicht, warum Wespen immer zu dir kommen.
2: Ich mach das doch nicht.
0: Die Scheiße habe ich vor allem bei, da gehe ich nämlich mit, bei uns Typen ist das meistens mit, wie heißt es, für die Haare, Meerwasser oder so. Für,
4: was Salzwasser?
0: Ich bin noch im Urlaub. Salzwasser für die Haare, ne? Für Curly-Effekte oder so. Immer gut, yeah. Bei mir
2: Beach
0: ist
2: nichts
0: so. Beach Waves, genau. Habe ich mir aber auch noch geholt. Ich meine, man könnte sich ja auch Wasser mit Salz mischen oder so. Aber ich bin nur geholt, weil...
4: Das ist nicht das Gleiche.
0: Das ist nicht das Gleiche.
2: Das würde ich auch nicht machen.
0: Ey, Dinge, die jetzt nicht wert sind. Ich bin wieder da. 03 20 19 17 klingelt durch. The Weeknd mit Can't Feel My Face auf KISS FM.

0: auf ganz entspannt in Richtung Feierabend. Good Flirts, hier ist Gianluca live. Und ihr habt ja mitbekommen, Bundeskanzler Friedrich Merz, der momentan nicht die beste Zeit seines Lebens in seinem Job hat, der will ja für uns alle, Arbeitnehmerinnen und Arbeitnehmer, eine ganz neue Regel einführen, nämlich den gelben Schein ab dem ersten Tag schon. Ne? War vorher anders. Aber Fritze Merz, der hat sich mal hier, mal da ein bisschen, nicht verhaspelt, aber auch in so Gesprächen, auch beim Sommergespräch, er hat sich da ein bisschen in was verfangen, ne?
1: Ja. Soll ich noch was sagen, oder?
0: Nein, aber halt mal der Maul.
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0: Kein Problem, ihr braucht den gelben Schein, den bekommt ihr von uns, Dr. Gianluca. Aber wir sind ja keine Arztpraxis und ich bin auch kein praktizierender Arzt. Gelben Schein, den ihr von uns bekommt, das sind 200 Euro. Schickt uns eure absurdeste und krasseste Ausrede, warum ihr nicht zur Arbeit könnt. Oh, schade. Ich spiele euch jetzt die Sprachmemo von Alex vor aus der Kiss Nation. So geht es nicht. Da habe ich ein bisschen mehr erwartet.
3: Moin Chef, schlechte Nachricht, ich kann heute nicht zur Arbeit kommen. Man sagt ja immer, man soll aufhören, wenn es am schönsten ist. Und ich fand den Arbeitstag gestern so schön, dann jetzt erstmal damit aufhören muss. Braucht er jetzt erstmal eine Pause. Ich melde mich da nochmal. Mach's gut, ciao.
0: Okay, also so geht es nicht. Alex, probier's aber nochmal, eine geilere Ausrede, dann ist besser. Aber hier kam was Neues rein. Vielleicht ist die ja gut. Vielleicht bekommt Naschi aus der Kiss Nation ihren gelben Schein von uns. Wir hören mal zusammen, ja?
4: Hallo Chef, weiß nicht, wie ich das erklären soll. Meine Tochter hat die ganzen Windeln vom Windeleimer genommen und in den Abfluss gestopft. Und ich wollte die gerade raus und da ist die Leitung in mein Gesicht geplatzt. Ich habe jetzt ein blaues Auge und ich kann nichts mehr sehen.
0: Ja, also ich glaube, wir sind uns einig, doch. Ich glaube, mal gucken, was das Rad sagt.
5: Wir haben das sorgfältig geprüft, ob wir das machen sollen oder nicht. Ja, wir machen es.
0: Sehr gut!
6: Du bist ein Gewinner.
0: Brava, brava! Naschi, falls du das gerade hörst, du klärst dir den gelben Schein beim Kiss FM Arbeitszeitbetrug. 200 Euro gehen zu dir. Sehr gut, sehr gut, sehr gut. Und Kiss Nation, das könnt ihr auch. Schickt uns eure absurdesten Ausreden jetzt an Kiss Contact und klärt euch euren gelben Schein, eure 200 Euro. 030 2019 1717. Alles per WhatsApp-Sprachmemo, alright?

0: Luciano und Jazik auf Kiss FM. Hier ist Gianluca live. Und vorhin hat sie sich noch im Radio gehört, jetzt ist sie bei mir im Kiss Contact. Hallo Naschi, hallo! Naschi? Naschi? Naschi, du bist live. Naschi, Naschi, lass mich nicht hängen. Naschi, Naschi, bist du da? Naschi? Ich glaube, wir haben ein paar Connection-Probleme, also Telefon läuft, alles gut. Naschi, hörst du uns? Nein, Naschi hört uns nicht. Ist überhaupt nicht schlimm, alles gut, Naschi, wir quatschen gleich nochmal. Naschi hat sich nämlich 200 Euro geklärt beim Kiss auf dem Arbeitszeitbetrug, weil sie eine ultra geile Ausrede hatte, die hören wir hier nochmal.
1: Hallo Chef, weiß nicht, wie ich das erklären soll. Meine Tochter hat die ganzen Windeln vom Windeleimer genommen und in den Abfluss gestopft. Und ich wollte die gerade raus und da ist die Leitung in mein Gesicht geplatzt. Ich habe jetzt ein blaues Auge und ich kann nichts mehr sehen.
0: Großartig, und wenn ihr genauso kreativ seid, schickt mir eure krassesten, absurdesten Arbeitszeitbetrugsausreden jetzt per WhatsApp an KissContact 030 20 19 17 17. Ragazzi, euch winken 200 Euro. Gleich Mucke von Floyd Minor, Chris MJ, Hera und noch viel, viel mehr.
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0: Beschissen überall in der Kiss Nation. Grau deutlich fresher als in den letzten paar Tagen und nass. Temperaturen zwischen 18 und 26 Grad. Jetzt werdet ihr sagen, na gut, 26 Grad ist doch eigentlich ganz Bombe. Ja, aber nur im Südwesten Deutschlands, also Raum Baden-Württemberg. Und auch da ist nicht alles Gold, was glänzt. Denn in der ganzen Kiss Nation überall vereinzelt Regen, teilweise sehr heftige Schauer, vor allem in der Area München, Memmingen, Leipzig, Dresden, zieht alles Richtung Tschechien, Richtung Polen. Aber heute, morgen und auch übermorgen würde ich, egal wohin es geht, immer einen Regenschirm bei haben.
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1: mit Alex. Die Brände im belgischen Naturschutzgebiet Hohes Venn breiten sich derzeit nicht mehr in Richtung Deutschland aus. Der Wind steht günstig und die Regenfälle haben geholfen, teilte der Gouverneur der Provinz Lüttich mit. Das Feuer sei aber noch nicht unter Kontrolle. Wegen des Brandes war am Abend die Teilevakuierung der Eifelstadt Monschau in Nordrhein-Westfalen angeordnet worden. Bei einem ukrainischen Raketenangriff auf die grenznahe russische Region Belgorod sind nach Behördenangaben 6 Menschen getötet worden. Durch den Angriff sei ein Brand ausgelöst worden. Die Ukraine hat ihre Angriffe auf das russische Hinterland in letzter Zeit massiv ausgeweitet. Bevorzugte Ziele sind Depots des Internethändlers Wildberries und Anlagen zur Ölproduktion. In Niedersachsen im Landkreis Ammerland hat ein volltrunkener Lkw-Fahrer einen Unfall gebaut und seine Ladung von 22 Tonnen Wassermelonen verloren. Die verteilten sich auf einem Acker. Ein Atemalkoholtest ergab knapp 4,1 Promille. Der Führerschein ist weg.
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2: Kiss Nation, ich sag euch ehrlich, wie es ist. Ihr seid extrem kreativ. Dinge, die ihr Geld nicht wert sind. Da kam einiges rein auf Insta. Unter anderem lese ich von Nadida 23 Alkohol und mein beschissenes Sofa. Ja, also Alkohol gehe ich zu 1000% mit. Sofa muss geil sein, fühle ich. Was ist es bei euch? Dinge, die ihr Geld nicht wert sind. 030 20 19 17 17. Schickt's mir per Sprachmemo.

0: Coffee for your head. Bei so einem verrückten Scheißtag, mitten im Hochsommer, hat unsere Musikredaktion bei KISS nichts Besseres zu tun, als mir ordentlich reinwürgen, dass ich nicht mehr auf Sizilien Urlaub mache, sondern wieder zurück in Deutschland bin. Die Person, die ihr gerade hört, das ist unser Musikchef bei KISS FM, Borki. Du machst die Toiletten sauber hier, ja. Und ich bin der Koch.
1: Ja,
0: ich bin
1: ärgern, genau.
0: Aber habt ihr keine anderen Songs mehr? Oder soll ich euch CDs kaufen? Oder
1: was ist ja, bitte. Ich hab extra für dich eingeplant. Wegen Ätna und so.
0: Wegen Ätna und so, ja. Du machst mir hier so eine Trauernummer rein, weißt du?
1: Ich will dich hier haben, deswegen.
0: Ja, verstehe. Keiner will mich hier haben. Grande Boya, grande, grande, grande.
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0: Themawechsel, Ragazzi. Dinge, die ihr Geld nicht wert sind. Was ist es bei euch? 030 20 19 17 17. Ich habe Streamingdienst eingeworfen. Ich habe Kippen eingeworfen. Alkohol kam von Nadida23 auf Insta. Und auch beschissenes Sofa. Ihr beschissenes Sofa. Ihr Sofa war nicht geil oder ist nicht geil. Bei Sofa bin ich auch super pingelig. Deswegen auch Möbelstücke. Welche Dinge sind in euren Augen, KISS Nation, das Geld nicht wert?
3: Hey, ich bin Alma und für mich ist es das Geld gar nicht wert, immer neue Sachen zu kaufen, nur weil sie gerade im Trend sind.
0: Also sowas wie Stanley Cup, was Kollegin Malisha heute auch schon gesagt hat. Oder, keine Ahnung, Labubus oder hier More und was auch immer. Okay, verstehe, gehe ich mit. Was noch?
4: Hey, ich bin Schirmer und für mich ist das Geld nicht wert, jedes Jahr ein neues iPhone zu kaufen, wenn das alte noch funktioniert.
0: Ja, da sagst du was. Da sagst du was. Verstehe mich nicht falsch. Ich bin Apple-Jünger, so, also... Ich habe aber auch nicht jedes Jahr das neue iPhone. Du müsst überlegen, das iPhone 12 Pro Max hatte ich wie lange? Hatte ich auch fünf Jahre. Aber jetzt, wo Musikchef Boyan bei mir da ist. Boyan, geh ans Mikrofon. Du bist ja eigentlich auch, was materielle Dinge angeht, sehr speziell. Ja. Du hast nämlich noch das erste iPad. Immer noch, ne?
5: Ja, aber ich habe
0: funktioniert ja noch.
5: Das Neuere. Also.
0: Achso, du hast bei.
5: Ich habe das Neueste.
0: Achso, wirklich, ja?
5: Ja, Mann, das ist wie mit iPhones.
0: Ja.
5: Das ist so ein FOMO.
0: Aber das sagt ja gerade, nicht jedes Jahr das Neueste vom Neuesten holen, weil was verändert sich? Hast du dann ein Prozent mehr Akku?
5: Und ist doch egal, one more thing, ist doch egal.
0: Nee.
5: Ja, doch.
0: Ich
5: ja, komm, du musst doch nicht neu kaufen.
0: Nee, ich hole mir auch nicht jedes Jahr.
5: Ich will jetzt keine Werbung machen bei
0: Swoopy. Nee, aber aus steuerlicher Sicht, wenn man viel mit dem Handy arbeitet, was wir ja bei KISS machen, ne, wegen Stories, wegen Reels und so ein Scheiß, lohnt sich das alle zwei Jahre das neue Handy zu holen, weil du kannst ja absetzen von der Steuer. Kriegst ja, ja wieder.
5: Das ist aber schlecht. Wenn du jedes Jahr absetzen kannst, dann machst du richtig Influencer.
0: Dann bist du richtig Influencer, will ich ja nicht sein. Yeah.
5: Nee, ich habe auch noch mein 2G. Nein, Quatsch.
0: Ja, das allererste iPhone, hast du das noch?
5: Nein, natürlich.
0: Ach, krass.
5: Ich schmeiß die nicht weg oder ich tausche die nicht ein, ich behalte die.
0: Du bist ja 100 Jahre alt. Wie war es denn damals, als das neue iPhone rauskam?
5: Bruder, Steve Jobs noch am Leben. War gut. Rest in peace, Bro.
0: Aber sag mal, was noch? Was sind in deinen Augen das Geld nicht wert? Ich habe Streamingdienst gesagt.
5: Brauchst du ja nicht.
0: Naja, holst ja halt Blu-rays, kostet halt viel, aber Streamingdienste.
5: Blu-rays, wie alt bist du denn, Alter? Wenn ich 105 bin, dann bist du 104.
0: Bin ich 104. Ja. Fällt dir was ein jetzt? Nee.

0: Ad hoc nicht.
1: Ja, wir haben gehört. Stanley Cups, Birkenbags.
0: In Berlin brauchst du kein Auto. Benzin, kannst
1: Auto.
0: Du schenken.
1: Auto?
0: Ja, in Berlin brauchst du kein Auto.
1: Bei den Spritpreisen sowieso nicht, ne?
0: Sowieso nicht.
1: Okay, geil, feier ich, nehme ich. Dankeschön, Musikchef Beuer. Dankeschön. Kiss Nation. Welche Dinge sind ihr Geld überhaupt nicht wert? Haut mir eure Sachen raus, gerne auf Instagram in die Story. kissfm.de heißen wir da.
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0: von Summer Jam und der großartige Shireen David auf Kiss FM, Home of Hip-Hop und R&B. Montagnachmittag, schön Weg Richtung Feierabend, ragazzi.
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0: Gibt so viele Dinge, die ihr Geld nicht wert sind.
2: Überteuerte Smoothies für so 15 Euro. Es gibt ja jetzt mittlerweile ganz viele Smoothie-Ketten, die so auf High-End-Special-Look machen und dann ein Smoothie für 14 Tacken raushauen. Schatz, bist du des Wahnsinns?
0: Yep.
2: Das ist ein Fruchtshake. Ja? Ein Fruchtshake, mein Lieber.
0: Ja, aber the labelst du das Ding halt mit Smoothie und mittlerweile ziehen auch Supermärkte nach, ziehen die Preise kräftig an. Alles, was einigermaßen gesund sein könnte, weil mittlerweile mischen die auch sehr viel Zucker rein in diese ganzen Smoothies, verkauft sich halt geil und Angebot und Nachfrage. Aber ja, gehe ich mit. Smoothies sind meistens ihr Geld nicht wert. Kann man sich mit einem geilen Mixer das ganze Jahr über für weniger machen, wenn man frisches Obst kauft. Ich habe mich gefragt auf Insta, Dinge, die das Geld nicht wert sind. Und da kam sehr, sehr, sehr viel rein. Ich lese mal nur ein, zwei Sachen vor. Also, Vape. Ganz schwieriges Thema, ne? Ich bin ja einer der krass, also ich bin selbst, leider bin ich selbst Raucher, aber ich habe immer die Finger von Vapes gelassen. Ich bin ein riesen Gegner von Vapes. Kosten 20 Euro, schreibt Anas. 20 Euro ausgegeben und schon verbrannt gewesen. Naja, ist ja logisch. Also wir wissen da gar nicht, egal, Kippen, Icos, Vape und wie die ganze Scheiße heißt, wissen gar nicht, was wir uns da antun. 20 Euro, ey, meinetwegen machst du es auf 50 Euro, dann kaufen sie Leute nicht mehr. Ist überhaupt nicht das Geld wert. Ich lese sehr oft Zigaretten, gehe ich zu 1000% mit. Wenn ihr könnt, wenn ihr Bock habt aufzuhören, kauft keine Kippen mehr. Ich weiß, es ist hart, ich bin selbst, ey. Aber Rauchen ist das Schlimmste, was wir uns antun können. Was noch? OnlyFans, schreibt hier Sandy rein. OnlyFans. Nie genutzt, aber gefühlt verkauft sich da fast jeder. Ja gut, Meinung ist Meinung. Dinge, die euer Geld nicht wert sind, nennt mir ein paar. Geht jetzt auf Instagram, schreibt's mir rein in die Story kissfm.de.

0: zusammen mit Burna Boy, Die Die. Gleichzeitig auch die offizielle WM-Hymne des Jahres. Kiss FM am Start für euch, hier ist Gianluca Live und seien wir mal ehrlich, jeder hatte den Gedanken, heute einfach mal blau zu machen auf Arbeit. Seien wir ehrlich, wie es ist. Ich komme zum Beispiel, wie viele, viele, viele von euch auch, frisch aus dem Urlaub, gestern Nacht gelandet am BER und dachte mir, Digga, noch so eine Woche wäre schon krass, ne? Heute Morgen, ich denke so, ey, soll ich es einfach auf den Vulkan schieben, weil ich komme ja aus Sizilien und wir sind nicht von Catania losgeflogen, weil der Ätna mega aktiv ist. Aber, keine Ahnung, ich kann euch nicht im Stich lassen, ich bin ein Mann der Worte und ich halte mich an mein Wort. Meistens. Nein, ich sage das, weil Bundeskanzler Friedrich Merz, der hat ja eine ganz besondere Sicht auf die Dinge, was Krankmeldungen angeht, ne?
1: Wir schaffen die telefonische Krankschreibung ab und führen die Vorlage einer Arbeitsunfähigkeitsbescheinigung ab dem ersten Krankheitstag ein. Wir können uns diesen Wettbewerbsnachteil nicht länger leisten.
0: Ja. Sonst noch was?
1: Diejenigen, die für 530 Euro im Monat arbeiten, denen muss man doch mal die Frage stellen, warum könnt ihr nicht auch für 2000 Euro im Monat arbeiten?
0: Weil hier momentan alles ein bisschen krass scheiße ist. Kriegst du noch was mit, Bruder?
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0: Keine Sorge, weg vom Bundeskanzler hin zu uns, Kiss Nation und uns, dem Sender Kiss FM. Denn ihr kriegt euren gelben Schein dann ganz einfach bei uns. Ja, und mit gelber Schein meinen wir natürlich 200 Euro, Leute. Der ist ja auch gelb, logischerweise. Habt ihr Bock, einfach so 200 Euro zu machen? Dann schickt uns jetzt eure besten Krankmachausreden. Je kreativer und wilder, umso besser. So hat es nämlich vor genau einer Stunde Naschi bei mir in der Show gemacht.
3: Hallo Chef, weiß nicht, wie ich das erklären soll. Meine Tochter hat die ganzen Windeln vom Windeleimer genommen und in den Abfluss gestopft. Und ich wollte die gerade raus und da ist die Leitung in mein Gesicht geplatzt. Ich habe jetzt ein blaues Auge und ich kann nichts mehr sehen.
0: Ja, sehr gut. Genau so eine Ausreden. Oder könnt ihr noch wilder und noch kreativer sein? 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

0: Morning Du, nicer Track auf KISS FM, 16.44 Uhr. Hier ist Gianluca live für euch. Gleich Mucke von Ariana Grande, Flowrider, T-Pain mit dem Classic Low, Teddy Swims und noch viel, viel mehr.
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0: Es ist grau, nass und Sommer momentan auf Standby bei uns in der KISS Nation. Nur Stuttgart und Freiburg hier und da mal wieder die Ausnahme bei knapp 25 Grad. Hier und da ein bisschen Sonnenschein im Südwesten, aber ansonsten viel Regen. Und auch in den nächsten paar Stunden kommt wieder einiges auf uns zu, vor allem München und generell Bayern und die Grenze zu Österreich. Nur nass, nur verregnet, Unwetter ohne Ende. Auch Leipzig, Dresden, Erfurt, Teile Brandenburgs, auch wir in Berlin bleiben nicht verschont. Hamburg sowieso den ganzen Tag fast überall grau. Ich würde, egal wohin es geht, bei diesen Temperaturen, maximal 18 bis 22 Grad, immer einen Regenschirm am Start haben an eurer Stelle, egal wohin es geht. Weste anhaben, lange Hosen, weil glaubt mir, der Sommer ist die nächsten Tage erstmal away.
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1: mit Alex. Nach der Teilevakuierung des Eifelortes Monschau wegen des Brandes im belgischen Hohenfenn hofft die Stadt auf eine positive Entwicklung. Inzwischen hat Regen eingesetzt. Die Verwaltung der nordrhein-westfälischen Stadt erwartet, dass sich die Lage entspannt. Wegen des Brandes in Belgien waren gestern Abend zwei Straßenzüge in Monschau evakuiert worden. Südkorea will weiter eng mit den USA kooperieren, ungeachtet der Ankündigung von Präsident Trump, gemeinsame Manöver einschränken zu wollen. Begründet hatte er das mit seiner sehr guten Beziehung zu Nordkoreas Diktator Kim Jong-un. Rapper Materia hat keinen Bock auf eine AfD-Regierung in seiner Heimat Meckpomm. In einem Interview sagte er, er sehe aber die Probleme, zum Beispiel auf Rügen, wo er seit Jahren wohnt. Die Menschen seien genervt, vor allem wegen der Inflation. Die Hotels sind leer, die Supermärkte voll. Materia weiß noch nicht, was er wählen wird, außer wie gesagt nicht die AfD.
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2: Letzte Stunde zusammen, Kiss Nation. Letzte Stunde im Job für euch. Für viele von euch auch der letzte Arbeitstag. Von daher ab, rein. Schaut mal zusammen. Kiss F. Doja Cat, Jealous Type. Und den Anfang machen Fire and Dalton mit Versprich mir auf Kiss. Versprich mir.

0: sind einige, ich würde mal sagen, Hot Takes zu unserem Thema heute reingekommen. Die will ich euch nicht vorenthalten.
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0: Montagnachmittag, 17. August um 17 Uhr und exakt 6 Minuten. Ragazzi, ein paar Minuten haben wir noch zusammen. Für viele von euch auch der erste Arbeitstag im Job. Ich führe das Ganze mal so ein, weil mir ist erst nach dem Urlaub aufgefallen, wie viel fucking Geld ich ausgegeben habe. Aber ey, Urlaub ist Urlaub. Und da hab ich mal hingesetzt und gesagt, das sind auch Dinge, ne? Manche Dinge im Leben, die sind einfach ihr Geld nicht wert. Wie zum Beispiel, weil ich habe dann so eine Liste, vielleicht macht ihr es genauso auf iPhone in Notizen, schreibe ich mir immer meine Fixkosten auf. Was davon kann ich cutten? Vielleicht ist die eine oder andere Vertragsverlängerung, kann ich da hier und da mal einen Cent sparen oder so. Ich mache das halt, ich bin da so, keine Ahnung, I don't know. Und denke mir so, brauche ich wirklich 3 Streamingdienste, wenn ich nur einen Streamingdienst benutze? Brauche ich das? So, checkt ihr? Und so

0: Sprite in einem 3-Liter-Kanister, wo ich danach sowieso pissen muss wie ein Reh, weil ich dann gar nicht mehr den Film aushalte, weil ich so dermaßen aufs Klo muss.
1: Sagt ein User auf TikTok, und ich finde, er hat absolut recht. Ich glaube auch immer noch, dass die Krise der Kinos, die wir haben oder hatten, dass es nicht daran liegt, dass keine geilen Filme rauskommen, aber ich weiß, dass Mitarbeiter auch bezahlt werden müssen, aber ich war jetzt dieses Jahr, wisst ihr ja auch, ne? Ich war 4-mal im Michael Jackson-Film. Ja, Ticket kostet das, was es kostet, ist okay. Lass den Ticketpreis meinetwegen gerne auf 10 oder 15 Euro. Ja, ich weiß, auch viel Geld, früher haben wir weniger gezahlt, aber ist okay. Aber Bruder, wenn ich für Popcorn, für Mais, ich zahle für Mais, für Popcorn, 15 Euro ohne Getränk, mit Getränk, da hat er vollkommen recht, zahle ich nochmal 7 bis 12 Euro drauf. Nachos, Bruder, das ist auch Mais, das ist nichts anderes. Zahle ich nochmal 15 bis 16 Euro. Und wehe dir, wenn irgendeiner aus der Gruppe oder Schatz die Bock hat auf ein Eis von Ben & Jerry's oder Magnum und wie sie alle heißen, die lecker schmecken, aber da zahle ich ja nochmal 5 bis 7 Euro drauf. Bruder, mit anderen Worten, man ist mit einem Kinobesuch, auch wenn man noch zu zweit ist, ist man ganz schnell 50 bis 100 Euro los. Das ist Fakt. Da bin ich zu 1000% bei euch. Immer selbst was mitnehmen, ist ein guter Geheimtipp. So, auf Instagram haben viele von euch geschrieben, Zigaretten, finde ich sehr stark. Alkohol wurde sehr oft genannt. Dann Vape, ja, Vape auf jeden Fall. Dann habe ich hier noch was gelesen, das will ich euch vorlesen. Inka Delta schreibt rein, den Mann mit zu unterhalten auf meine Kosten. Das ist mir mein Geld nicht wert. Inga, du bist eine Queen. This Nation, was fällt euch noch ein? Dinge, die euer Geld auf gar keinen Fall wert sind. Was ist es? Ist es die Stanley Cup, der Remova-Koffer, ImmoScout Plus, ein Dyson Airwrap? Was ist es? Let me know. Am KISS Contact.
2: Jetzt brandneu. Hey.

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0: leak it. I think you should leak it. Was er oder sie geschrieben hat über die beste Freundin, über Schatzi oder vielleicht ist jemand, keine Ahnung, irgendwie hinter 40, bla bla. You should leak it. Sehr gute Botschaft von Flo. Kiss auf einmal am Start für euch. Hier ist Gianluca für euch.
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0: Wechseln wir das Thema und gehen mal hin zu Economy-Modus. Ja, und ich rede nicht vom Fliegen, sondern ich rede generell vom Sparen. Viele von euch sind wieder back aus dem Urlaub und machen sich jetzt zu Recht Gedanken, wie sie hier und da vielleicht den ein oder anderen Eugen auf dem Konto mehr sparen können. Ich habe mir diese Frage gestellt, wir im Team generell, und ziehen das schon den ganzen Tag über und fragen uns, was sind denn Dinge, die ihr Geld absolut nicht wert sind? Ich habe vorhin auf Insta über die Story bekommen von Dominique. Ja, Labubus. Logisch. Labubus sind ihr Ding einfach nicht wert. Nach wie vor reden wir über ein Plüschtier, aber in der Special Edition Glitzer, Glitter, Wadach, keine Ahnung, Variante, kostet das Ding auch mal 200 bis 300 Euro. Was noch?
2: Drei Birkenbags kosten 20.000 Euro, 30.000 Euro oder aufwärts, keine Ahnung. Die sind unglaublich teuer und pottenhässlich. Ich bin der Meinung, alle, die die haben, haben die nur, weil es angesagt ist, weil es so im Trend ist und weil es cool ist, aber nicht, weil die gut aussehen. Die sind so gottlos hässlich.
0: Sagt eine Userin in den Socials, in der Kiss Nation, sagt Ruhr aus Berlin.
3: Ich bin Ruhr und für mich ist das Geld nicht wert, billigen Schmuck, weil das direkt kaputt geht.
0: Ja, das ist wahr. Bei Schmuck solltet ihr wirklich nicht sparen. Es gibt, Moment, ganz kurz. Es gibt Modeschmuck und es gibt Schmuck und unter all dem gibt's Billigschmuck. Kennt ihr diese Ringe, die so eine Farbe hinterlassen am Finger? Oder Armbänder, die auf einmal, keine Ahnung, weil das scheiße ist. So, wirklich, wirklich richtig kacke. Aber es gibt sehr guten Modeschmuck für wenig Geld. Ich habe zum Beispiel zwei Ringe, so, keine Ahnung, was haben die gekostet? 15 bis 20 Euro maximal. Geht voll fit, Alter, geht voll fit. Muss nicht alles Gold sein und, keine Ahnung, ein Smaragdstein drauf. Wisst ihr, was ich meine? Was noch, Kiss Nation? Welche Dinge sind ihr Geld absolut nicht wert? 030 20 19 17 17. Schickt's mir per Sprachmemo rein und jetzt Mucke für euch. JT mit Can't Stop the Feeling of Kiss.

0: Kilimanjaro. Banger-Track diesen Sommer von Summer Jam und Billa Joe. Was geht ab, Kiss Nation? Mal ganz im Ernst, Ihr habt doch auch heute, ähnlich wie ich, vor allem diejenigen, die heute auch wie ich den ersten Arbeitstag hatten, gedacht so, heute bleibe ich zu Hause, oder? Sei ehrlich? Ja, am Arsch, ne?
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0: Denn wie Bundeskanzler Friedrich Merz schon sagte,
2: der Bundestag ist ja nun kein Zirkuszelt.
0: So nämlich. Wir müssen alle mehr arbeiten und noch mehr arbeiten. Und dann alle, die halt, Probleme haben, sich über Wasser zu halten und leider deutlich weniger bekommen als manche andere. Dazu sagt er das.
3: Diejenigen, die für 530 Euro im Monat arbeiten, denen muss man doch mal die Frage stellen, warum könnt ihr nicht auch für 2000 Euro im Monat arbeiten?
0: Ja, warum macht ihr nicht einen Handstand und gewinnt 80 olympische Goldmedaillen? Geht ja auch. Ne? Also ihr merkt, Bundeskanzler hat irgendwie keinen Plan so. Deswegen kümmern wir von Kiss FM uns um euch. Ihr kriegt den gelben Schein bei uns. Also, mit gelber Schein ist natürlich gemeint 200 Euro. Ne? Farbe des Scheins ist ja auch gelb. Für die geilste, absurdeste Ausrede, warum ihr leider nicht zur Arbeit kommen könnt. Und vor knapp 2 Stunden hat Kisserin Naschi das hier zugeschickt.
4: Hallo Chef, weiß nicht, wie ich das erklären soll. Meine Tochter hat die ganzen Windeln vom Windeleimer genommen und in den Abfluss gestopft. Und ich wollte die gerade raus und da ist die Leitung in mein Gesicht geplatzt. Ich habe jetzt ein blaues Auge und ich kann nichts mehr sehen.
0: Großartig. Und natürlich kriegst du, Naschi, 200 Euro von uns. Sehr gut. 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Kiss Nation, ihr könnt das besser, ihr seid noch kreativer. Geil, denn je absurder und kreativer, umso besser.

0: Muss auch mal raus, der Frust von KDB, ne? Ein sehr langes Na-Na-Na-Bubu am Ende. Die neue Nummer von ihr mit Aha auf Kiss FM Fresh Beat. Zuerst gehört natürlich nur bei uns, eurem Home of Hip-Hop in R&B. Hier ist Gianluca live gleich mit Cat's Eye, Blue Control und noch viel, viel mehr.
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0: Lasst euch nicht verarschen von diesen paar Sonnenstrahlen, die zum Beispiel in Teilen Brandenburgs oder Berlin, vielleicht aber auch in Hamburg gerade rausschauen, vielleicht aber auch in Teilen von Dresden. Auf der Weather Map und auch die Prognose für später sieht nicht so doller aus. Es wird überall in der Kiss Nation nochmal fett nass, es wird fett runterregnen, Temperaturen sinken auf bis zu 15 Grad. Es wird also deutlich fresher an alle, die irgendwie Gassi gehen müssen mit den Hunden oder vielleicht irgendwie draußen was geplant haben. Zieht euch was an im Sinne von Weste, im Sinne von lange Hose und. Regenschirmchen am Start haben. Die nächsten Tage sehen nicht sonderlich viel besser aus. Nur der Süden, der saft sich so ein bisschen zurück in den Sommer. Da haben wir wieder über 25 Grad. Übermorgen sieht es aber deutlich besser aus. In der ganzen Kiss Nation Sonne und Wolken im Mix. Nur stellenweise ein bisschen Regen, aber dann knacken wir wieder zum Beispiel in Stuttgart 30 Grad. Na, immerhin.
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1: mit Alex. Die Brände im belgischen Naturschutzgebiet Hohes Venn breiten sich derzeit nicht mehr in Richtung Deutschland aus. Der Wind steht günstig und die Regenfälle haben geholfen, teilte der Gouverneur der Provinz Lüttich mit. Das Feuer sei aber noch nicht unter Kontrolle. Wegen des Brandes war am Abend die Teilevakuierung der Eifelstadt Monschau in Nordrhein-Westfalen angeordnet worden. Bei einem ukrainischen Raketenangriff auf die grenznahe russische Region Belgorod sind nach Behördenangaben 6 Menschen getötet worden. Durch den Angriff sei ein Brand ausgelöst worden. Die Ukraine hat ihre Angriffe auf das russische Hinterland in letzter Zeit massiv ausgeweitet. Bevorzugte Ziele sind Depots des Internethändlers Wildberries und Anlagen zur Ölproduktion. In Niedersachsen im Landkreis Ammerland hat ein volltrunkener Lkw-Fahrer einen Unfall gebaut und seine Ladung von 22 Tonnen Wassermelonen verloren. Die verteilten sich auf einem Acker. Ein Atemalkoholtest ergab knapp 4,1 Promille. Der Führerschein ist weg.
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2: Friends, was geht? Happy Feierabend. Ihr habt den ersten Tag der Woche so gut wie durch. Ab jetzt wird erstmal eine Runde gechillt. Dafür habe ich natürlich die perfekten Songs hier am Start. Wir gehen rein mit Good Flirts von Baby Keem und Kendrick Lamar auf Kiss FM.

0: von LL Cool J und Sweetie hier auf Kiss FM. Das ist Get Unready mit Malisha. Welche Dinge sind das Geld nicht wert? Also bei was sagt ihr, das kostet einfach unnötig viel Geld? Zum Beispiel alles Mögliche an Hype-Produkten, sowas wie Stanley Cup. Wie, ihr zahlt 40 Euro für eine Trinkflasche? Was habt ihr noch so für Dinge?
1: Hey, ich bin Schirmer und für mich ist das Geld nicht wert, jedes Jahr ein neues iPhone zu kaufen, wenn das alte noch funktioniert.
0: Sich jedes Jahr ein neues iPhone zu holen, ist absolut crazy. Nur weil die Kamera vielleicht um 1% besser ist und es irgendeine neue kleine Funktion gibt.
2: Hallo, ich bin Lucia und ich sag, diese Wassersprays, die es so bei DM gibt, ist überhaupt nicht das Geld wert, weil du bezahlst Geld für Wasser in der Flasche, was du dir auch zu Hause einfach abfüllen kannst, um es in dein Gesicht zu sprühen. Sag ich, ist wirklich gar nicht das Geld wert.
0: Dass diese Wassersprays überhaupt existieren, ist so frech. Die gibt's ja jetzt auch ganz fancy mit Duft, wo ich mir denke, okay, will ich das überhaupt in meinem Gesicht haben? Friends, was habt ihr noch für Dinge, die ihr Geld absolut nicht wert sind? Haut mal raus im KISS-Contact 030 2019 1717.

0: Sacrifice von The Weeknd hier bei Get On Ready New School R&B Edition. Ich bin Malisha. Schön, dass ihr am Start seid. Tyler und Sarah Larsson, einfach die neuen Rihanna und Shakira. Ihren Song She Did It Again hört ihr gleich hier auf KISS FM.
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0: Der Sommer hat sich ein bisschen verabschiedet, zumindest für die Woche. In ganz Deutschland kann es noch hin und wieder mal nass werden. Also habt einen Regenschirm vorsichtshalber dabei und tragt vielleicht keine offenen Schuhe. In Berlin sind 20 Grad, Hamburg ist frischer mit 17 Grad und in Frankfurt ist es ein bisschen angenehmer mit 23 Grad. Für mehr Infos zu eurer Area checkt kissfm.de oder die KISS FM App.
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0: Kids and Strangers von Usher hier auf Kiss FM. Das ist Get Unready mit Malisha. Ihr habt den ersten Tag der Woche durch und eigentlich schon wieder gar keinen Bock auf die nächsten Tage. Am liebsten soll jetzt direkt wieder Wochenende sein. Check ich zu 100%. März darf das aber nicht mitbekommen.
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0: und Summer Jam und Shirin David. Absolut nice Kombi hier auf Kiss FM. 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
1: Was geht, Friends? Macht euch einen schönen Abend. Egal, ob ihr noch unterwegs, am Kochen oder schön cozy zu Hause am Chillen seid. Ich begleite euch dabei mit nicen Tracks. Den Anfang machen Shakira und Burna Boy mit Die Die auf KISS FM.

0: Hearts von Leon Thomas und Chris Brown im Remix hier bei Get Unready mit Malisha. Bei welchen Dingen sagt ihr, ist safe nicht das Geld wert? Ich gebe euch ein Beispiel. Getränke im Kino. Die Snacks sind noch ein bisschen vertretbar, weil Popcorn schmeckt im Kino besser als gekauftes. Aber trinken? 10 Euro für einen halben Liter aus diesem Getränkespender, der Wasser und Sirup mischt, ist crazy. Was findet ihr noch, ist dein Geld nicht wert?
1: Hey, ich bin Amalia und für mich ist es das Geld nicht wert, so ein Gel-Nagel-Set zu holen, weil ich gehe viel lieber ins Nagelstudio und ist auch einfach einfacher.
0: Also, wenn es um Komfort geht, safe. Ich gehe auch lieber ins Nagelstudio. Aber ich mache mir seit 2 Jahren die Nägel selbst und habe so unfassbar viel Geld gespart. Also, das ist safe das Geld wert. Aber der Aufwand ist schon sehr doll.
2: Hallo, hier ist Nele und ich finde, für so teure Winterjacken ist das Geld nicht wert. Weil man trägt es eh immer nur 2 Monate und dann ist schon vorbei wieder.
0: Ey, ohne Witz, Winterjacken sind so unnötig teuer. Ich hasse Winterjacken sowieso. Und dann muss ich auch noch so viel Geld hinblättern. Da gehe ich safe mit. Wie sieht's bei euch aus, Friends? Was ist das Geld einfach nicht wert? Haut mal raus am KISS-Contact 030 2019 1717.

0: So klingt euer Abend hier auf Kiss FM. Das ist Get Unready mit Malisha. Absolut nice R&B-Track. Shook von Hira gleich hier für euch in der Playlist.
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1: Gigolo von Baby No Money auf Kiss FM. Das ist Get Unready mit Malisha. 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

0: das hier ist euer Abend auf Kiss FM. Ich bin Malisha. Was geht? Kehlani ist gerade auf Tour. Im November kommt sie nach Deutschland und der Song hier ist der erste Song aus ihrer Setlist. Another Lover featuring Lil Wayne gleich hier für euch auf Kiss.
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3: Leute, wunderschönen Montagabend. Mein heutiger Gast ist der Gute für Toni. Der hat sein neues Album draußen. Drama endet nie. Und so passend zum Feierabend. Sag mal, was sind denn, weiß ich nicht, hast du irgendwie so Rituale? Hast du ein Ritual zum Runterkommen?
4: Ich wünschte, ich hätte sowas viel mehr auch in meinem Alltag integriert. Das habe ich aber nie geschafft. Und mittlerweile mache ich es so, dass ich immer mit den Produzenten am besten irgendwo hinfahre oder die besuche. Die wohnen auch viele nicht in Berlin, absurderweise. Also Dexter lebt zum Beispiel in Stuttgart, Talkie, mit dem ich viel mache, lebt in Amsterdam und dann gibt es noch Dienst und Schulter, die leben in Köln und dann fahre ich dann so umher und besuche die immer sehr intensiv in so einer Woche und unter dem Druck funktioniert es dann meistens und dann schreibe ich auf einmal relativ viel. Oft habe ich schon Ideen davor oder so ein paar Zeilen oder so oder halbe Sachen, aber dann schreibe ich auf einmal viel, wenn ich dann dort bin. Und wenn es dann zum Beispiel Amsterdam ist, was sehr schön ist, da laufe ich dann meistens auch so den ganzen Tag durch die Stadt und schreibe, während dann die Jungs im Studio dort sind.
3: Apropos neues Album, sag mal, wie lange hast denn du für Drama endet nie eigentlich gebraucht?
4: Ich habe ja letztes Jahr schon ein Album rausgebracht mit Yuzu und Edgar Wasser, das heißt Bars. Und dann habe ich direkt angefangen mit den Arbeiten zum neuen Album. Aber ich habe jetzt nicht nur so kurz an dem Album gearbeitet, sondern ich hatte schon nach meinem letzten Soloalbum Wunderbare Welt eigentlich angefangen. Hatte schon so einen ganzen Haufen Songs und habe dann diese Arbeit unterbrochen für den Dreh der Netflix-Serie. Und für das Album mit Yuzu und Edgar Wasser.
5: Kacken an der Harfe übrigens, by the way, einmal kurz.
4: Stimmt, genau, Kacken
5: an der Harfe. Ja, müssen wir auch nochmal, machen wir auch nochmal kurz.
4: Hab ich jetzt gar nicht gesagt, die Netflix-Serie mit dem grandiosen Titel Kacken an der Harfe, in der ich die Hauptrolle spiele und auch den Soundtrack mitgemacht habe. Da habe ich natürlich dann nichts mehr gemacht und dann habe ich ein Album mit Yuzu und Edgar gemacht und dann war das irgendwann draußen und fertig und dann dachte ich so, boah, ich habe doch 2023 schon angefangen mit dem Album, habe alles nochmal gehört und rausgekramt und dann so erstmal geguckt, okay, was ist überhaupt gut genug. Dann nochmal ein Haufen neuer Songs geschrieben. Und dann halt sortiert und fertig gemacht. Also man kann es nicht so genau sagen. Eigentlich irgendwas zwischen 1 und 3 Jahren.
3: Okay.
4: Ja.
3: Na okay, stark. Wir hören auf jeden Fall mal rein. Hier ist so, wann werde ich endlich ausgetauscht?

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0: Der gute Fatoni hat sein neues Album draußen und war auch bei uns zum Interview natürlich. Mille Meets ist an, unsere Deutschrap-Sendung hier auf KISS FM. Und hau mal raus, mein Guter, du gehst ja auch auf Tour. Wo geht denn die Tour los?
1: In Leipzig.
2: Leipzig.
1: Okay. Genau, es sind 10 handverlesene Städte und es geht im September los. Dann gibt es eine ganz große Pause für einen ganzen Monat, Oktober. Und dann sind nochmal im November ein paar Shows.
0: Und was ist das Schönste am Tourleben?
1: Dass es immer so klassenfahrtmäßig ist. Also die Crew und die Gang. Das ist schon immer das Geilste.
0: Und ja, also welche Vorgruppe?
1: Teil der Tour, die Hälfte oder so, spielt Dizzy, der vorhin schon genannte Rapper, der auf dem Album ist mit dem Song Nicht Hollywood. Das heißt, wir können dann auch unseren geheimen Hit zusammenspielen. Dann die Rapperin Juno 030 spielt auch einige Shows. In Köln ist Patina Records Vorgruppe. Die sind ja gerade so eine wilde Gang von der neuen Generation. Alle lieben sie, ich auch. Ich freue mich da sehr drauf. Und genau, in Erlangen ist noch mein alter Weggefährte Keno, der auf dem Album ist. Macht dort Support. So, genau.
0: Das ist, by the way, richtig cool. Patina Records, Shoutout geht raus. Der gute Jakku Kea auch gerade tatsächlich vor kurzem bei mir gewesen. Und ey, für Toni, neues Album draußen. Drama endet nie, knapp einen Monat. Und du hast einen Track auf jeden Fall auf dem Album, der heißt ganz genau so. Und genau in den hören wir jetzt rein, hier auf KISS FM.

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0: Leute, schönen Montagabend. Das hier ist Mille Meets, unsere Deutschrap-Sendung auf Kiss FM. Und der gute Fatoni war vor kurzem auch gerade hier zum Interview, denn der hat ein neues Album draußen. Drama endet nie. Und erzähl mal, du bist bestimmt auch so ein kleiner Handysuchti, oder? Welche App würdest du direkt abschalten, wenn du könntest?
1: Instagram ist schon die schlimmste App und dann TikTok auf jeden Fall. Die bösen Apps.
0: Wie hoch ist denn deine Bildschirmzeit?
1: Boah, ich will es nicht sagen. Gestern habe ich es gesehen und ich war schockiert.
2: Okay, du willst nicht sagen.
1: 7 Stunden war es letzte Woche. Schon viel.
2: Das ist der Lot, ja.
0: Wow. Und erzähl mal, apropos dann aber Handy und Bildschirmzeit und so, wie sieht's denn aus mit so Jugendsprache?
1: Ich bin ja auch, du wahrscheinlich auch durch deinen Job, wir sind ja so eine Art Berufsjugend.
2: Genau.
1: Trotzdem habe ich nichts von dem verstanden, was du gerade gesagt hast.
2: Genau.
1: Aber ich glaube, das darf man auch nicht überbewerten. Das ist so, Jugendsprache ist ja immer schon so das Thema gewesen und ich sag mal so, faule Comedians haben das schon in den 80ern gemacht und machen es bis heute, dass man einfach diese Dinge, die du jetzt gesagt hast, von einem gewissen Alter Publikum in einem gewissen Alter macht und dann lachen alle.
2: Richtig.
1: Du musst gar keine Pointe bauen, du musst einfach nur diese Sachen sagen. Und in den 90ern war das, weiß ich noch genau, da haben die dann so gesagt, ey, voll fett, Alter. Und dann haben alle gelacht und wir waren so, oh Gott. So, das ist ja normal. Ich glaube, das, was der 43er Mann da vielleicht auch gemeint hat, ist ja so ein bisschen noch mehr als nur Jugendsprache.
2: Das stimmt.
1: Und ich glaube, da ist auch die Gen Z nicht davor
2: gefeit.
1: Die sind da auch nicht sicher davor. Niemand hat den Überblick heutzutage über gar nichts.
2: Die sind die Nächsten.
1: Ja, die sind eigentlich, wenn man ehrlich ist, es geht ja nicht nur um Jugendkultur und Trends oder so. Niemand hat den Überblick sozusagen über die Weltsituation. Es passiert so viel gleichzeitig. Nur weil die damit quasi geboren wurden, dass sie ein Handy in der Hand haben und alles immer gleichzeitig konsumieren, haben die ja nicht mehr Durchblick. Also, ich will die jetzt auch nicht haten, die werden genug gehatet.
2: Auch zu Unrecht natürlich.
1: Natürlich alles zu Unrecht.
2: Aber ja, ich bin voll bei dir.
1: Aber ja, also wir sind alle überfordert einfach momentan.
0: Ja, ich checke. Shoutout geht raus an dieser Stelle tatsächlich auch an Kollegin Franzi. Denn ich war ja tatsächlich gerade 3 Wochen krank. Und Franzi war so lieb und hat für mich Mille Meets das erste Mal in der History ein bisschen übernommen und mit Fatoni so, so viel gequatscht, hat so, so krass gematcht, die beiden. Ich liebe doch alles daran, dass wir heute trotzdem Fatoni hier als Special auf jeden Fall hören können mit ganz, ganz viel Mucke aus dem neuen Album. Und ein Song, der auch drauf ist, ist Geld ist geil. Und den könnt ihr euch direkt jetzt hier in der Playlist.
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2: Das ist euer Montagabend, das bedeutet, hier läuft Deutschrap, Leute. Und wenn wir über Deutschrap sprechen und Alben, die in jüngster Zeit gerade rausgekommen sind, müssen wir definitiv auch über Fatoni sprechen. Drama endet nie, jetzt knapp über einen Monat tatsächlich alt. Und natürlich war er auch hier zum Interview. Wir waren vor kurzem ja gerade am Ballermann und wie sieht es denn eigentlich bei ihm aus? War er auch schon mal am Ballermann?
3: Ich war noch nicht im Urban, ich war auf Mallorca und zweimal wollten da Leute mit mir hingehen und wir haben es dann immer verkackt. Wir meinten, wir müssen uns das einmal angucken, aber ich war noch nie am Ballermann. Aber ich will auch nicht haten. Es gibt dieses wahnsinnig süße Social-Media-Clip von diesem Reality-TV-Pärchen, wo sie so sagt, Jan, was machst du so? Magst du einen Ballermann? Und er ist so, ich bin jedes Jahr dort, meistens zweimal. Und dann sagt sie so, ich auch. Und dann sind sie so voll verliebt und buchen zusammen.
2: Okay, bis jetzt also noch nicht Ballermann gewesen. Aber kann er sich Ballermann denn vorstellen?
3: Ich würde sagen, mein Subgenre Deutschrap und andere haben sich so weit auseinanderentwickelt. Da gab es vor 10 Jahren oder so, oder noch ein bisschen länger her, gab es ja noch so, man hat sich die Bühnen geteilt und sich mal getroffen oder so. Das ist einfach gar nicht mehr so. Die Realitäten sind so auseinander. Und I don't know. Also nein, ich würde das nicht machen.
4: Okay.
3: Zumindest nicht als Fatoni.
4: Aber vielleicht als alter Ego.
3: Ja, ich glaube, das stellen sich Leute ja auch immer so leicht vor, dass ich würde jetzt einfach mal einen Malle-Hit schreiben. Ich glaube, das versuchen auch jedes Jahr mindestens 100 Leute mit so einem ganz gezielten Song. Und es klappt halt pro Jahr bei einem Song. Wahrscheinlich sind es sogar mehr Leute, weil da halt so viel Geld drin steckt. Natürlich, wenn jetzt ein schon sehr namhafter Rapper einfach den Switch macht, hat er natürlich gewisse Chancen, da auch schon zu spielen und so. Da gibt es wahrscheinlich sehr viel Geld. Aber wenn ich ehrlich bin, ich glaube, da gibt es überhaupt gar nicht die Bühne für mich. Also glaubst du, dass Oberbayern würde jetzt Fatoni buchen?
2: Ey, wer weiß, vielleicht sehen wir es in Zukunft. An dieser Stelle auf jeden Fall hört gerne mal ins neue Album rein. Drama endet nie, ist auf jeden Fall ein richtig gutes Ding geworden. Und wir hören direkt nochmal rein mit Vespa. Hier ist Fatoni auf Kiss FM.

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0: Das hier ist Mille Meets auf Kiss FM, die Deutschrap-Sendung bei uns. Noch bis 22 Uhr nur beste Mucke. Und natürlich Interviews at its best. Leute, ihr wisst, ich war gerade knapp 3 Wochen krank. Mich komplett aus dem Leben gefetzt. Und das erste Mal in der Geschichte von Mille Meets habe ich tatsächlich mal ein Interview abgegeben, weil ich so lange krank gewesen bin. Schau, da geht raus an Kollegin Franzi, die für mich mit Fatoni gesprochen hat. Auch ganz, ganz viel Liebe an dieser Stelle an Fatoni. Ich hätte super gerne natürlich das mit dir selber gemacht, aber ich freue mich umso mehr, dass Franzi für uns alle am Start war und wir deswegen ganz, ganz viel erfahren über dich und vor allen Dingen auch über dein neues Album. Drama endet nie ist jetzt knapp über einen Monat draußen. Und erzähl doch mal ein bisschen was grundsätzlich über deinen Durchbruch.
1: Das war der Durchbruch, aber es ist auch seitdem ja nicht kleiner geworden, sondern eigentlich immer eher größer. Aber ich glaube, Leute mögen das gerne. Ich glaube, das sagt viel mehr über die Menschen aus. Kein Hate an den Menschen, der das Kommentar geschrieben hat, aber die Menschen, die sowas schreiben wie, also wenn die einen Künstler mögen oder eine Künstlerin, und dann schreiben die so, boah, der ist voll underrated, most underrated. Ich glaube, das ist eigentlich eine Art zu sagen, ich habe guten Musikgeschmack. Und Leute definieren sich halt über ihren Musikgeschmack. Und es gibt ja vor allem auch so, sag ich mal, viele Männer, und die dann so sind, nicht unbedingt bei mir, aber es gibt auch so bestimmte Künstler, da gibt es dann so eine Gefolgschaft, da sind dann so 90% der Fans Männer und die sind so, ja, aber das ist eigentlich der beste Rapper Deutschlands, aber keiner weiß es, aber wir wissen das. So eine eingeschworene Gruppe.
2: Eine elitäre Gruppe, ja.
1: Das ist so eine elitäre Sache und ist ja auch nicht schlimm, aber ich glaube, das ist eigentlich damit gemeint, also ich weiß, keine Ahnung, also
2: lieb und hammel, dass du das so
1: auseinander.
2: Das ist süß, dass du das so auseinander.
1: Die meinen das nett und die meinen damit eigentlich so, in dem Song wird er jetzt endlich so groß wie, wer ist der größte? Apache. Zum Beispiel. Aber ich glaube, das wird nicht passieren durch diese Single. Aber wer weiß.
0: Aber wer weiß, wie ist denn eigentlich so? Erzähl uns da mal ein bisschen was. Wie schlimm ist denn eigentlich Promophase nach all diesen Jahren?
1: Also ich finde auch immer, du hast ja vorhin schon gesagt, Promophase nervt und so. Ich finde es auch immer komisch, wenn Künstler und Künstlerinnen irgendwie so voll viel eingeladen werden und dann sich drüber beschweren, oh, wie schlimm ist Promophase. Für mich ist es, gehört ja schon dazu. Man hat,
2: na klar.
1: Man macht eine Platte und das ist ja auch toll, dass ich jetzt hier sein darf und euren Followern und Followerinnen zu sagen, hey, ich habe eine neue Platte, die das Drama endet nie, ich spiele eine Tour jetzt bald, kommt alle auf Tour, es wird voll geil, also ich meine, das ist ja voll schön, ist auch okay, aber wo du natürlich recht hast, also wieder bei Social Media, TikTok ist natürlich die Pest und hat mein Leben auch auf jeden Fall schlechter gemacht die letzten Monate. vor allem, weil ich es auch nicht kann. Da sind wir wieder beim Thema.
2: Ach nee, das stimmt doch gar nicht. Ich habe da so Rankings gesehen und so von dir. Die waren doch
1: ja,
2: charmant.
1: Total, aber der Algorithmus hasst mich und ich habe gar keine Reichweite. Also die letzten Monate ist gar nicht schlimm. Ich hab irgendwie 8000 Follower. Das ist auch ein Witz im Vergleich zu meinem Instagram-Followern. Das hat voll lange gedauert, die sich aufzubauen. Und meine Videos erreichen aber die ganze Zeit so 300 Personen.
2: Ja,
1: also das ist halt so frustrierend.
2: Ja, das verstehe
1: und,
2: ich.
1: Und das ist aber nur ein kleiner Aspekt, warum Social Media nicht gut ist für die Mental Health.
0: Also Leute, ich würde sagen, ihr supportet mal ein bisschen, weil er ist halt einfach ein sauguter Musiker. Wie gesagt, neues Album ist draußen, Drama endet nie, hört da gerne mal rein. Hier ist auch ein Schätzchen direkt vom Teil, das hier ist Symptom auf Kiss FM für Tony.

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1: Miss Jackson von Paschanim. Paschanim, by the way, vor kurzem gerade seine exklusive eigene Radiosendung hier bei uns gemacht. Und der Bruder gibt ja wirklich nie Interviews. Deswegen, wenn ihr die verpasst habt, hört die gerne nochmal. kissfm.de oder ist auch online bei uns direkt in der kissfm-App. Ich bin Mille, das hier ist kissfm. Wie ihr es schon vermutet habt, Leute. Und ihr wisst, welcher Zeitpunkt heute ist. Es ist der beste Zeitpunkt der Woche. Sorry, not sorry, aber hier läuft Deutschrap und zwar noch bis 22 Uhr. Und es ist das erste Mal in der Geschichte von Mille Meets vorgekommen, dass ich mal ein Interview nicht selber machen konnte, weil ich tatsächlich knapp 3 Wochen krank war. Deswegen Shoutout geht raus an Franzi, die trotzdem mit für Toni gequatscht hat, weil für Toni, Alter, unglaublich guter Mann, unglaublich gutes neues Album draußen, von dem wir natürlich ein bisschen was wissen wollten. Zum Beispiel so ein bisschen, wenn er über sich selber nachdenkt, wofür wird er nicht genügend gefeiert?
2: Aber manchmal, da denke ich schon, es ist schon eine persönliche, also bin ich schon persönlich gekränkt von der Menschheit, dass ich zum Beispiel nicht einfach so die Wohlheide ausverkaufe. Was soll das? Wieso machen das andere?
3: Ich check's nicht.
2: Wieso spiele ich nicht einfach auf normal die Uber-Arena?
1: Ich liebe alles, aber ganz ehrlich, dream big.
2: Ich hab's jetzt wirklich einfach nur gesagt.
1: Okay.
2: Wenn ich ehrlich bin, ich sehe das nicht, dass das noch passiert in diesem Leben.
1: Du.
2: Aber dann denke ich schon manchmal, ist eigentlich eine Frechheit. Ja klar, also wenn jetzt das dann endlich mal alle begreifen, jetzt nachdem ich hier bei euch war.
1: Genau.
2: Wäre schon geil, so 15.000 Leute. Ich glaube, da müsste ich mir irgendwie meine Show ist überkrass, aber eine andere Show überlegen irgendwie noch, weil das ist ja so eine große Bühne, da müsste ich, weiß ich auch nicht.
1: Pyro muss da schon passieren.
2: Pyro passieren, ja.
1: Ja.
2: Ja, also ich habe so das Gefühl, im Showbusiness ist auch so, egal wen ich treffe, egal auf welcher sozusagen, auf welcher Sprosse der Leiter derjenige oder diejenige steht, alle orientieren sich immer nur nach oben und wollen wachsen. Das ist ja eigentlich schon nicht so gesund an sich. Deswegen, also Columbia-Halle ist schon ziemlich krass.
1: Ey, und you never know, für Toni vielleicht in ein paar Jahren Wohlheide ausverkauft und dann erinnern wir uns gemeinsam zurück an das Interview hier. Ey, hört gerne in seine neue Platte mal rein. Neues Album ist draußen, Drama endet nie. Auf Tour geht der Bruder auf jeden Fall zum Herbst auch. Da gibt es definitiv auch noch Tickets. Und wenn ihr vom Album bis jetzt nichts gehört habt, dann gibt's jetzt auf jeden Fall nochmal einen Song direkt für euch auf die Ohren. Das hier ist Oktober von Oktober. Wir gehen international rein. Das hier ist Oktober von für Toni auf Kiss FM, Leute. Schönen Montagabend, schönen Feierabend wünsche ich euch.
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